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1: Jetzt ist wieder Zeit für Satire bei Radio Enno mit den Gedanken eines Spinners. Und der Spinner am Mikrofon ist wie immer Rigo Fromm. Ich habe diesmal sehr lange überlegt, ob ich nicht heute mit einem sehr bösen, frauenfeindlichen Witz aus Jugendtown anfangen soll. Aber das wäre ja genau das, was ich heute so befremdlich finde. Vielleicht sollte ich eher einen schlechten Witz über Dieter Nuhr machen, denn der findet das Thema ja anscheinend lustig genug, um im Fernsehen seine Späße darüber zu machen. Wer also über Frauenwitze lachen will und lachen kann, schaltet Donnerstagabend Dieter Nuhr im Ersten ein. Solche frauenfeindlichen Witze habe ich in meinen jungen Jahren auch noch selbst erzählt und alle haben drüber gelacht, außer natürlich die Frauen. Aber auch die haben uns nicht mehr als schief angeschaut. War halt zu dieser Zeit normal vor 30, 35 Jahren. Und heute, wo jeder wissen sollte, dass Männer, Frauen, Kinder die gleichen Rechte haben, fehlen in Deutschland 14.000 Frauenhausplätze. Ist das nicht unglaublich? Ich meine, Macht zu demonstrieren kann schon klasse sein, aber doch nicht gegen Schwächere und schon gar nicht gegen Frauen und Mädchen. Meistens sind es die Affen, die sonst von niemandem ernst genommen werden oder verspottet werden, weil sie nichts auf die Kette kriegen. Und die sich dann immer irgendwo ihre Bestätigung als starker Mann holen müssen. Deswegen verprügeln sie dann die eigene Frau. Und weil man einmal dabei ist, ja, dann die Kinder gleich mit, ist ein Abwasch. Und danach lässt er sich von der Alten gleich noch einen blasen. Da kann sie gleich ihre Unterwürfigkeit beweisen. Außerdem, mit ausgeschlagenen Zähnen ist das dann auch weniger gefährlich. Prügeln quasi zum Selbstschutz. Solche Typen sind echte Waschlappen. Auf Arbeit und im Sportclub und in der Kneipe sind sie die Duckmäuser und zu Hause führen sie das Kommando. Rauchen kriegt ihr Wirtschaftsgeld und kümmert sich um Heim, Herd und Kinder. Und er ist der große Ernährer. Und zum nächsten Wahltermin schleicht er in die Kabine. Richtet sich auf wie eine echte deutsche Eiche, Brust raus, Arsch rein und kreuzt schnell die AfD ein. So, dass dieses Spielchen auf ewig so weitergehe. Denn die befürworten ja das stolze männliche Familienoberhaupt und das kleine, untergebene Heimchen am Herd. Dazu sage ich nur, Mädchen und Frauen, wehrt euch. Lasst das nicht zu, besorgt euch Hilfe. Jeder Frauenhausplatz, den wir brauchen, ist einer zu viel. Vor kurzem hat die Caritas Nordhausen einen Kurzfilm zu diesem Thema gedreht, dessen Schlussszene im Theater aufgenommen wurde. Es sollten 350 Menschen kommen zu dieser Schlussszene. Es waren am Ende über 500. Und ein Drittel davon waren Männer. Es gibt sie also doch. Freunde, denkt drüber nach. Das waren die Gedanken eines Spinners bei Radio Enno. Am Mikrofon für euch war Rigo.
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1: Guten Morgen, liebe Hörer. Am Mikrofon begrüßt Sie Peter Jentsch. Und heute ist es wolkig und bereits am Morgen sind vereinzelt Schauer und Gewitter möglich. Im Laufe des Nachmittags und Abends nehmen sie dann weiter deutlich zu. Dabei kann es örtlich auch zu Starkregen, Sturmböen und Hagel kommen, also es sind vereinzelt Unwetter nicht ausgeschlossen. Dazu bleibt es noch hochsommerlich heiß. Die Temperaturen steigen auf 34 bis 36 Grad, im Harz wie immer etwas darunter, also zwischen 30 und 34 Grad. Es besteht eine starke Wärmebelastung. Abseits der Gewitter weht ein schwacher bis mäßiger Wind aus Südwest bis Südost. In der Nacht zum Mittwoch ist es wechselnd bewölkt. Immer wieder ziehen Schauer und Gewitter durch. Die Tiefstwerte liegen dann zwischen 21 und 18 Grad. Abseits der Schauer und Gewitter weht nur ein schwacher Wind aus südlichen Richtungen.
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3: Guten Morgen, liebe Hörer. Am Mikrofon begrüßt Sie Peter Jentsch und heute ist es wolkig und bereits am Morgen sind vereinzelt Schauer und Gewitter möglich. Im Laufe des Nachmittags und Abends nehmen sie dann weiter deutlich zu. Dabei kann es örtlich auch zu Starkregen, Sturmböen und Hagel kommen, also es sind vereinzelt Unwetter nicht ausgeschlossen. Dazu bleibt es noch hochsommerlich heiß. Die Temperaturen steigen auf 34 bis 36 Grad, im Harz wie immer etwas darunter, also zwischen 30 und 34 Grad. Es besteht eine starke Wärmebelastung. Abseits der Gewitter weht ein schwacher bis mäßiger Wind aus Südwest bis Südost. In der Nacht zum Mittwoch ist es wechselnd bewölkt. Immer wieder ziehen Schauer und Gewitter durch. Die Tiefstwerte liegen dann zwischen 21 und 18 Grad. Abseits der Schauer und Gewitter weht nur ein schwacher Wind aus südlichen Richtungen.
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1: 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Der Wegweiser durch die deutsche Sprache. Heute.
2: Der Groschen ist gefallen.
3: Eine jüngere Redensart, die auf Verkaufsautomaten zurückgeht. Nicht immer funktioniert, sind diese Geräte einwandfrei, wenn man einen Groschen eingeworfen hatte. Wenn man dann endlich Erfolg hatte, sagte man erfreut, der Groschen ist gefallen. Diese Redensart wird heute benutzt, wenn jemand einen Zusammenhang zunächst nicht und dann endlich doch begreift.
1: Viel Spaß beim Schreiben.
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1: Guten Morgen, liebe Hörer. Am Mikrofon begrüßt Sie Peter Jentsch. Und heute ist es wolkig und bereits am Morgen sind vereinzelt Schauer und Gewitter möglich. Im Laufe des Nachmittags und Abends nehmen sie dann weiter deutlich zu. Dabei kann es örtlich auch zu Starkregen, Sturmböen und Hagel kommen, also es sind vereinzelt Unwetter nicht ausgeschlossen. Dazu bleibt es noch hochsommerlich heiß. Die Temperaturen steigen auf 34 bis 36 Grad, im Harz wie immer etwas darunter, also zwischen 30 und 34 Grad. Es besteht eine starke Wärmebelastung. Abseits der Gewitter weht ein schwacher bis mäßiger Wind aus Südwest bis Südost. In der Nacht zum Mittwoch ist es wechselnd bewölkt. Immer wieder ziehen Schauer und Gewitter durch. Die Tiefstwerte liegen dann zwischen 21 und 18 Grad. Abseits der Schauer und Gewitter weht nur ein schwacher Wind aus südlichen Richtungen.
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3: Guten Morgen, liebe Hörer. Am Mikrofon begrüßt Sie Peter Jentsch und heute ist es wolkig und bereits am Morgen sind vereinzelt Schauer und Gewitter möglich. Im Laufe des Nachmittags und Abends nehmen sie dann weiter deutlich zu. Dabei kann es örtlich auch zu Starkregen, Sturmböen und Hagel kommen, also es sind vereinzelt Unwetter nicht ausgeschlossen. Dazu bleibt es noch hochsommerlich heiß. Die Temperaturen steigen auf 34 bis 36 Grad, im Harz wie immer etwas darunter, also zwischen 30 und 34 Grad. Es besteht eine starke Wärmebelastung. Abseits der Gewitter weht ein schwacher bis mäßiger Wind aus Südwest bis Südost. In der Nacht zum Mittwoch ist es wechselnd bewölkt. Immer wieder ziehen Schauer und Gewitter durch. Die Tiefstwerte liegen dann zwischen 21 und 18 Grad. Abseits der Schauer und Gewitter weht nur ein schwacher Wind aus südlichen Richtungen.
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1: 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Der Wegweiser durch die deutsche Sprache. Heute
2: übers Ohr hauen.
3: Beim Fechten kommen vielerlei Tricks zur Anwendung. Als besonders geschickt gilt es, vor dem Gegner zurückzuweichen und ihm dann überraschend einen vernichtenden Hieb übers Ohr zuzufügen, wodurch er dann als besiegt gilt und beim Kampf mit Säbeln auch ziemlich schwer verletzt sein dürfte. Weil durch diese Art zu kämpfen der Gegner so überraschend besiegt werden konnte und diese Art zu kämpfen als besonders trickreich galt, wurde sie in der Redensart zum Synonym für Betrug.
1: Viel Spaß beim Schreiben.

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1: Guten Morgen, liebe Hörer. Am Mikrofon begrüßt Sie Peter Jentsch und heute ist es wolkig und bereits am Morgen sind vereinzelt Schauer und Gewitter möglich. Im Laufe des Nachmittags und abends nehmen sie dann weiter deutlich zu. Dabei kann es örtlich auch zu Starkregen, Sturmböen und Hagel kommen, also es sind vereinzelt Unwetter nicht ausgeschlossen. Dazu bleibt es noch hochsommerlich heiß. Die Temperaturen steigen auf 34 bis 36 Grad, im Harz wie immer etwas darunter, also zwischen 30 und 34 Grad. Es besteht eine starke Wärmebelastung. Abseits der Gewitter weht ein schwacher bis mäßiger Wind aus Südwest bis Südost. In der Nacht zum Mittwoch ist es wechselnd bewölkt. Immer wieder ziehen Schauer und Gewitter durch. Die Tiefstwerte liegen dann zwischen 21 und 18 Grad. Abseits der Schauer und Gewitter weht nur ein schwacher Wind aus südlichen Richtungen.
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3: Guten Morgen, liebe Hörer. Am Mikrofon begrüßt Sie Peter Jentsch und heute ist es wolkig und bereits am Morgen sind vereinzelt Schauer und Gewitter möglich. Im Laufe des Nachmittags und Abends nehmen sie dann weiter deutlich zu. Dabei kann es örtlich auch zu Starkregen, Sturmböen und Hagel kommen, also es sind vereinzelt Unwetter nicht ausgeschlossen. Dazu bleibt es noch hochsommerlich heiß. Die Temperaturen steigen auf 34 bis 36 Grad, im Harz wie immer etwas darunter, also zwischen 30 und 34 Grad. Es besteht eine starke Wärmebelastung. Abseits der Gewitter weht ein schwacher bis mäßiger Wind aus Südwest bis Südost. In der Nacht zum Mittwoch ist es wechselnd bewölkt. Immer wieder ziehen Schauer und Gewitter durch. Die Tiefstwerte liegen dann zwischen 21 und 18 Grad. Abseits der Schauer und Gewitter weht nur ein schwacher Wind aus südlichen Richtungen.
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1: Hallo, liebe Hörerinnen und Hörer, hier ist die Silberstimme Bärbele und ich möchte Sie heute mal in die Welt der Anekdoten verführen. Eine Anekdote, was verstehe ich darunter? Ursprünglich eine mündlich überlieferte Einzelheit zur Kennzeichnung einer Person. Die moderne Anekdote als literarische Gattung ist mit Fabel, Schwank und Kurzgeschichte verwandt und hält eine merkwürdige Begebenheit oder einen charakteristischen Ausspruch fest. Wesentlich sind knappe Form und meist scharfe oder witzige Pointierung. Kleine Anekdoten zeigen mit humorvollen Augenzwinkern, dass auch große Geister Menschen wie alle anderen sind und mit etwas Missgeschicklichkeiten und Umständen zu kämpfen oder zu leben haben. Die Welt der Anekdoten der Musiker soll uns heute mal ein bisschen begleiten und ich hoffe, es weckt etwas ihr Interesse. Ich habe mir Ludwig van Beethoven ausgesucht, weil ich ihn besonders schätze und weil er so einer meiner Lieblingskomponisten ist. Und ich denke, dass durch die 9. Symphonie er uns immer wieder ins Gedächtnis gebracht wird. Ludwig van Beethoven. Ich darf noch mal ein paar Lebensdaten und wichtige Lebenswerke von ihm in ihrer Erinnerung bringen. Wann er geboren wurde, weiß man nämlich nicht genau, sondern man kennt nur das Taufdatum. Und das Taufdatum ist der 17.12.1770. Man nimmt an, dass es 2 bis 3 Wochen vorher zur Geburt kam, aber genau ist es nirgendwo festgeschrieben. Er verstarb am 26.03.1827 in Wien. Er ist der Sohn eines Sängers und sein Vater war sehr streng und ließ ihn schon mit 4 Jahren stundenlang Klavier üben. Mit 8 Jahren hatte er seinen ersten öffentlichen Auftritt und mit 12 war er Hofmusiker. Aber sein Durchbruch als Musiker erfolgte 1792, als er nach Wien zog, und zwar zu Joseph Haydn. Dort wurde er schnell als Klaviervirtuose und Komponist berühmt. Er lebte vom Unterrichten und von Mäzenen aus dem Adel. Ab ca. 1801 merkte er, dass er taub wird. Das war ein riesiger Schock für ihn. 1802 schrieb er einen Abschiedsbrief, weil er mit dem Leben abschließen wollte. Zum Glück hat er doch noch durchgehalten und er komponierte gerade dann seine größten Werke. Die Taubheit wurde dann komplett, aber er hörte seine Musik im Kopf. Was macht ihn besonders? Beethoven hat die Musik vom Hof zur Kunst für alle Menschen gemacht. Er war einer der ersten freien Künstler, so wie Mozart auch, emotional, rebellisch, eigenwillig. Seine Musik geht vom Drama bis zur Ekstase. Als er 1827 in Wien verstarb, waren das die Folgen einer Lebererkrankung. Und man nimmt an, dass es der sehr stark verzehrte Rotwein mit Bleianteil war. Tausende Menschen begleiteten seine Beerdigung. Und ein wunderbarer Satz ist, der ihn kennzeichnen soll, vom tauben Genie, das die Welt zum Klingen bringt. Ludwig van Beethoven konnte sich so sehr auf sein musikalisches Schaffen konzentrieren, dass die Welt um ihn herum völlig versank. So betrat er einmal ein Wiener Gasthaus, in dem er häufiger einkehrte, setzte sich, klopfte auf den Tisch und rief den Kellner herbei. Noch bevor der Kellner erschien, zog er Notenpapier aus der Tasche und begann zu schreiben. Der Kellner sah seinen Stammgast in die Arbeit vertieft und entfernte sich leise wieder. Lange Zeit später blickte Beethoven von seiner Arbeit auf und rief: »Herr Ober, bitte zahlen!« Das Essen hatte er wieder mal vergessen. Eine andere nacherzählte Begebenheit: Auch Ludwig van Beethoven wusste einen guten Tropfen durchaus zu schätzen. So schrieb er in einem Brief: »Ich muss gestehen, dass auch mir der Champagner gestern zu sehr zu Kopf gestiegen und ich abermals die Erfahrung machen musste, dass dergleichen meine Wirkungskräfte eher unterdrücken als befördern. Denn so leicht ich sonst doch auf der Stelle zu antworten imstande bin, so weiß ich doch heute gar nicht mehr, was ich gestern geschrieben habe.« Eines der Lieblingsessen Beethovens war die berühmte Brotsuppe, die er jeden Donnerstag aß und bei deren Zubereitung er immer selbst assistierte. Ein wichtiger Bestandteil dieser Suppe waren 10 Eier, die absolut frisch sein mussten. Wenn eines der Eier schlecht war, gab es in Beethovens Haus eine fürchterliche Szene. Er pflegte die unglückliche Köchin mit Eiern zu bewerfen und selbst ein schneller Rückzug in die Küche war nutzlos, denn in dem Moment, wenn sie seinen Raum betrat, begann das Bombardement aufs Neue und wurde erst beendet, wenn ihm die Eier ausgingen. In Gegenwart Ludwig van Beethovens wurde ein Komponist erwähnt, der zwar nicht gut, aber dafür viel komponierte. Ein Freund erwähnte, dieser Komponist arbeitete nicht nur tagsüber, sondern auch bei Nacht. Beethoven bemerkte spöttisch: Er ist eben ein guter Mensch. Er stiehlt sich den Schlaf, um ihn anderen zu schenken. Ja, Beethovens Musik war wahrlich nicht zum Einschlafen gedacht. Ja, noch eine Anekdote, und man merkt doch, wie arrogant die Adligen zu dieser Zeit waren. Und obwohl Beethoven allseits geschätzt war, war er für manche am Tisch doch nicht gut genug. Und darüber die nächste Anekdote. Ein Wiener Adliger hatte Ludwig van Beethoven als Klavierlehrer für seine Tochter engagiert. Das Mädchen wünschte sich von ihrem Vater, den bewunderten Lehrer, doch einmal zum Essen einzuladen. Mit entsetzter Stimme lehnte er der Vater ab: »Mach dich nicht lächerlich, mein Kind, ein Klavierlehrer an unserem Tisch.« Bei Beethovens Begräbnis soll ein vorbeigehender Fremder gefragt haben: »Wessen Begräbnis ist dies?« »Ja, wissen Sie es denn nicht?« war die Antwort, »dass der General der Musiker gestorben ist?« Ja, liebe Hörerinnen und Hörer, das waren ein paar kleine Anekdoten aus dem Leben von Ludwig van Beethoven, und vielleicht genießen Sie ja auch seine Musik, so wie ich.
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1: Guten Morgen, liebe Hörer. Am Mikrofon begrüßt Sie Peter Jentsch. Und heute ist es wolkig und bereits am Morgen sind vereinzelt Schauer und Gewitter möglich. Im Laufe des Nachmittags und Abends nehmen sie dann weiter deutlich zu. Dabei kann es örtlich auch zu Starkregen, Sturmböen und Hagel kommen, also es sind vereinzelt Unwetter nicht ausgeschlossen. Dazu bleibt es noch hochsommerlich heiß. Die Temperaturen steigen auf 34 bis 36 Grad, im Harz wie immer etwas darunter, also zwischen 30 und 34 Grad. Es besteht eine starke Wärmebelastung. Abseits der Gewitter weht ein schwacher bis mäßiger Wind aus Südwest bis Südost. In der Nacht zum Mittwoch ist es wechselnd bewölkt. Immer wieder ziehen Schauer und Gewitter durch. Die Tiefstwerte liegen dann zwischen 21 und 18 Grad. Abseits der Schauer und Gewitter weht nur ein schwacher Wind aus südlichen Richtungen.
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2: 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Sie hören die Radioreise mit Alexander Tauscher. Ich grüße Sie. Diesmal geht es auf eine Reise von Basel in die Region Toggenburg. Freuen Sie sich auf eine Tour durch den Norden der Schweiz, von der Grenze zu Frankreich bis nah an die Grenze nach Österreich und Liechtenstein. Wir zeigen Ihnen die wichtigsten Orte, die Sie in Basel gesehen haben müssen, und testen Basel auch kulinarisch. Das ist ganz sicher ein Schmelztiegel dieser drei Nationen. Und dann machen wir uns auf den Weg in eine Schweizer Region, in der Ihre Ohren wohltuend massiert werden. Klangwellness im Toggenburg. Und mit dieser charmanten Dame starten wir unseren Urlaub, und das gleich in mehreren Sprachen.
3: Je m'appelle Béatrice, je suis guide à Bâle. Mein Name ist Béatrice, ich bin Stadtführerin in Basel. My name is Beatrice and I'm your guide on a city tour through Basel.
2: Wow, was für eine Ansage, was für eine Stimme. Gleich mehr davon auf unserem Weg von Basel ins Toggenburg. Ein Citytrip und dann Naturklänge. Viel Spaß und bis gleich.

Das ist die Radioreise, die Sie zu neuen Horizonten bringt und damit Reiselust wecken soll. Im Studio Alexander Tauscher. Herzlich willkommen hier bei uns in dieser Show. Heute sind wir im Dreiländereck Schweiz, Frankreich, Deutschland. Entdecken Sie mit uns heute Basel. Wir sind direkt am Rhein, ganz am südlichen Ende der oberrheinischen Tiefebene sind wir zwischen Alpen, Vogesen und Schwarzwald. Basel ist Architektur, Basel ist Kunst und Basel ist Fasnacht. Basel, die historische Altstadt und im Kontrast dazu die Art Basel und damit auch Basel als Kunsthauptstadt der Schweiz. Und in Basel wird gefeiert, in der Zeit, in der die Narren ihre Freiheit haben. Beatrice Schopp begleitet uns heute auf unserem Rundgang durch Basel und wir beginnen jetzt mal am schönsten Panoramablick, dem Blick über den Rhein, von der Schweiz nach Deutschland und Frankreich. Und passend dazu das Basler Lied, das ist die Hymne der Stadt Basel, ein Lied über Basel am Rhein, Z'Basel am Imri.

0: Basler Mimri.
1: Also wir blicken hier über den Rhein, sind auf der Pfalz neben dem Münster und der Rhein trennt unsere Stadt in zwei Teile. Hinter mir auf der anderen Seite ist Kleinbasel und wir sind hier in Großbasel. Wenn Sie einmal jetzt da hinter dieses Glasgebäude, das Grüne, gucken, hat man in der Ferne schon Hügel, die man sehen kann. Und das ist schon der Südschwarzwald, den man sieht. Hinter diesem rauchenden Kamin, wo auch die Schweizer Flagge gerade auf dem Dach da weht, da sind an schönen Tagen die Vogesen, also die französischen Hügel, da zu sehen. Etwa 3 Kilometer von hier ist Frankreich. Und auf der anderen Seite Weil am Rhein, auch nicht weit von hier. Und hier um die Kurve rum, rheinaufwärts, Grenzach-Wielen, auch Deutschland. Aber wir sehen die Schweiz, wir sehen Basel da drüben. Also wir sind wirklich am Dreiländereck.

0: Koblenz.
1: Die Fähre ist gleich hier unten. Man sieht da schon diese farbigen Flaggen. Und die Fähre ist angemacht an einem Stahlseil, dass sie eben nicht weggeschwemmt wird, wegtreibt. Und es gibt keinen Motor, der die Fähren betreibt. Das ist nur die Wasserströmung, die, jetzt sieht man es gerade, die treibt in einem etwa 45 Grad Winkel, steht sie gegen die Strömung und wird dann eben mit der Strömung und dem Ruder auf die andere Seite getrieben. Das sind nicht nur Touristen, die das nutzen, sondern die Basler auch, weil man ist viel schneller auf der anderen Seite, anstatt zu einer Brücke zu spazieren, wenn man hier direkt die Fähre rübernimmt. Und man hat einen wunderschönen Blick zum Münster und auch diesen Altstadthäusern auf dieser Seite. Ist dann da unten und da gibt es eine Glocke, die kann man läuten und dann kommt der Fährmann rüber, um einen zu holen. Es kostet 1,60 Franken und man kann direkt dem Fährmann bezahlen.

0: schwimmen kann man im Rhein. Und zwar gibt es im Sommer ein offizielles Rheinschwimmen. Manchmal im August, manchmal Juli. Und wir können Beutel kaufen in der Form eines Fisches. Und dann kann man die Kleider reinmachen oder die Uhr, das Portemonnaie. Dann faltet man das 7-mal, klickt es zusammen, dann ist es wirklich versiegelt, wasserdicht. Und dann spaziert man gegenüberliegend einfach da um die Kurve hoch. Da gibt es einen kleinen Strand, da kann man super einsteigen, lässt sich ganz gemütlich mit seiner Habe treiben und hat immer alles dabei. Und Sie sehen auch die Treppen da auf der gegenüberliegenden Seite. Das ist die Riviera in Basel, denn an einem sonnigen Tag ist dort vom Mittag bis zum Sonnenuntergang immer Sonne. Und wenn man genug hat, steuert man einfach das Ufer an, kommt aus dem Wasser, lässt sich da trocknen und zieht dann die Kleider einfach über den Badeanzug wieder an. Und das ist gratis, das kostet nichts. Und im Sommer gibt es auch die sogenannten Buvette. Das sind nur Cafés, die im Sommer da sind, dem Rhein entlang, etwa fast 2 Kilometer. Kommt ein Café nach dem anderen und auch weiter unten einen Sandstrand mit Liegestühlen und Palmen. Und dann ist es wirklich eine Riviera hier, so ein bisschen mediterranes Flair.
1: Wie warm ist das Wasser?
0: Ja, ich würde sagen, im Sommer kann es bis 24 Grad werden. Also ganz angenehm dann.
2: Warum ist es am Rhein so schön?
1: Ja, diese Frage ist eine rein rhetorische. Wir sind heute am schönen Rhein, da, wo er einen großen Bogen macht und gleich 3 Länder küsst, in Basel. Grötzia aus der Schweiz, die hat immer ihren Reiz und wir sparen nicht mit Reizen. Heute in der Radioreise aus Basel. Alexander Tauscher freut sich, dass Sie mit an Bord sind. Basel ist mit seinen rund 180.000 Einwohnern die drittgrößte Stadt der Schweiz. Genauso viele Menschen arbeiten hier. Das heißt aber nicht, dass hier schon Säuglinge schuften müssen. Nein, jeden Tag pendeln zigtausende Menschen aus Deutschland und Frankreich nach Basel. Es locken halt die Schweizer Franken und auch dementsprechend gute Gehälter meistens. Nicht nur bei den großen Chemiekonzernen dieser Stadt. Und als Tourist aus dem Euroraum muss man zwar in Basel natürlich ein wenig umdenken, aber ein Citytrip auf jeden Fall ist leistbar und Basel ganz sicher nicht so teuer wie zum Beispiel Zürich. Auf mich wirkte Basel deutlich frankophoner, als ich es mir vorgestellt hatte. Also ich hörte sehr, sehr viele Menschen Französisch sprechen. Etliche Brasseries erinnerten mich so ein wenig an Frankreich. Und deswegen garnieren wir auch diese Etappen mit französischer Musik immer wieder. Wie jetzt vom Sänger Leo Basel. Passt ja auch zu Basel. Leo Basel. Unser Guide Beatrice läuft mit uns jetzt vom Theater zum Barfüßerplatz und dann weiter bis zum Weinbrunnen.

Wir starten hier beim Tengeli-Brunnen, Theater Basel. Das ist unser Stadttheater. Dies ist der Ort, wo das alte Stadttheater einst stand. Und genau hier, wo der Brunnen ist, war die Höhe der Bühne des alten Stadttheaters. Und Jean Tengeli, der Künstler, der diesen Brunnen gefertigt hat, gestaltet hat, der ist damals, als das Stadttheater abgerissen wurde, weil es zu klein und zu alt war, rein in die Trümmer, hat sich Material rausgefischt und hat danach diese Skulpturen hergestellt, die heute die Bewegungen aufnehmen, die damals auf der Bühne mit Oper, Ballett und Schauspiel stattgefunden haben. Das Wasser, das läuft ganzjährig. Diese Skulpturen, die haben alle Namen, ist aber nicht so ganz stubenrein, denn das ist der Querpinkler. Und sieht wirklich so aus, aber die Stadt sagt, ja, das kann man noch nicht so nennen. Und jetzt heißt es der Querpfeifer, anlehnend an die Fasnacht.

0: jetzt schon die Barfüßerkirche. Einmal im Jahr passt der Name Barfüßer perfekt zu dem, was hier dann stattfindet. Und zwar im Sommer, im Juli, ist ein Beachvolleyballturnier. Da karrt man Tonnen von Sand hierher, stellt Tribünen auf und gestellte Körper spielen dann eben barfuß die Beachvolleyballturniere. Ist eine ganz tolle Sache. Natürlich auch der Weihnachtsmarkt findet hier statt. Das ist einer von zwei Plätzen. Und auch Flohmarkt unter der Woche, unsere Herbstmesse, die über 500 Jahre schon jeden Oktober stattfindet für zwei Wochen und vieles mehr. Was da so ausschaut wie ein Schloss oder eine Burg mit einer Kirche nebendran, das war bis 1995 mitten in der Stadt ein Gefängnis. Die Franzosen haben früher einen Slang-Ausdruck für ins Kitchen gehen gebraucht. Allez au violon. Ich ging zur Schule direkt hinter diesem Gebäude, wo die Männerzellen von uns her gesehen damals gegenüber waren. Und im Sommer, Teenager sind grausam, haben wir das Fenster aufgemacht, wo die ihre kleinen Fensterchen oben offen hatten, haben rübergerufen: Hey Jungs, wollt ihr spazieren? Wir fanden es total lustig, die weniger. Und da hat man dann irgendwann beschlossen, es war A, zu klein, zu alt, das Gefängnis. Und eine Schule neben dem Gefängnis ist nicht so eine gute Idee. Also die Schule gibt es heute noch, aber das Gefängnis ist woanders. Hier ist die Haupteinkaufsstraße, die freie Straße. Man sieht da vorne schon den Rathausturm und ganz speziell hier dieser Brunnen. Es sind ganze 350 Brunnen. Und die gute Nachricht ist, man kann von allen Hahn trinken, außer beim Tengeli-Brunnen. Aber sonst, wirklich so wie es der Herr jetzt da gerade macht, kann man seine Flasche füllen. Und dieser Brunnen ist ganz besonders, denn am 1. Januar von jedem Jahr fließt hier nicht Wasser raus, sondern Wein. Man steckt hier eine zweite Röhre auf die schon existierende. Und die Zunft zum Goldenen Stern, das waren früher die Bader, die Chirurgen, die Ärzte. Die sind heute auch andere Berufsgattungen da drin. Die kommen mit Piccolo und Trommeln hierher. Und dann steht der Chef dieser Truppe da auf dem Brunnen und hält eine Neujahrsansprache. Und am Ende sagt er: Prosit Neujahr, und dann kann man anstehen. Man kriegt dann wirklich ein Glas oder ein Becher Wein. Der Wein, der rausfließt, ist natürlich nicht der teuerste. Es ist ein Gewürzwein, so ein bisschen süßlich. Und am Ende macht man es wieder zurück und dann wird wieder Wasser hochgepumpt.
1: Der erste Wein des Jahres, benannt nach dem Mediziner Hippokrates und wohl auch der einzige Wein in Basel, der gratis in rauen Mengen ausgeschenkt wird. Schönen Urlaub wünschen wir. Heute Urlaub bei den Eidgenossen. Alexander Tauscher unterwegs in Basel für die Radioreise. Grüße Sie. Wer mit der Bahn, so wie wir, in Basel anreist, der ist auf den ersten Blick sicher nicht so begeistert. Aber man sollte sich auf keinen Fall von den doch eher unschönen Chemieanlagen außerhalb der Stadt täuschen lassen, denn Basel ist schön. Kleine Gassen, viel Kultur und mittendrin der Rhein. Das ist der Dreiklang von Basel mit einem ganz besonderen Flair. Mit seinen vielen Museen auf kleiner Fläche ist Basel die Kultur- und Kunststadt der Schweiz. Als Vorspiel für Beatrice jetzt zwei coole Jungs mit ihrem Rapgesang auf Basel. Basel, das Paradies. Ja, das ist Basel. Und sie heißt mal

0: Jetzt sind wir hier in einem Hinterhof und es ist sehr typisch für Basel, weil hinter jedem einzelnen Haus, das wir bisher gesehen haben, gibt es immer, ob wir das sehen oder nicht, ein Hinterhof. Manchmal größer, manchmal kleiner, manchmal mit Brunnen, Rosengarten, was auch immer. Das ist natürlich kein privater, sondern hier ist das Museum der Kulturen. Und deshalb auch darf man hier rein. Die anderen sind eher privat, da hat es auch Tore davor, da kann man nicht durch. Und das Besondere in Basel mit diesen 37 Quadratkilometern kann man sagen, dass es pro Quadratkilometer mindestens ein Museum gibt. Also wir haben fast 40 Museen in unserer kleinen Stadt, darunter Fondation Bayerler, Kunstmuseum, also wirklich auch renommierte Museen und hier eben das Museum der Kulturen. Und ich habe es mal ausgerechnet, wo wir hier stehen gerade, in einem Quadratkilometer Umkreis gibt es 12 Museen. Und das ist doch die Stadt der Museen ist, kann man Basel schon nennen.
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0: Das Dach da oben glitzert jetzt gerade schön in der Sonne. Herzog und Dömeron. Die beiden Star-Architekten von Basel haben das designt und die haben auch die Allianz Arena in München, unser Fußballstadion St. Jakob, aber auch das Olympiastadion in Peking gebaut. Die Elbphilharmonie haben die natürlich auch designt und ganz viele andere Bauten in Basel auch. Also die sind wirklich weltbekannt. Und dieses Dach besteht nicht aus irgendwelchen Ziegeln, sondern das ist Keramik. Und das ist ein Hexagon und hat eine Spitze vorne. Und wenn am Nachmittag die Sonne in einem ganz bestimmten Winkel, wenn sie dann so richtig kraftvoll scheint, dann leuchtet oder funkelt dieses Dach wie 10.000 Diamanten. Das sagenhafte Tier auf der Brunnensäule. Wenn Sie das mal anschauen, was denken Sie, was das für ein Tier ist? Ein Hahn, andere, ein Drache. Tatsächlich sind es eigentlich drei Tiere in einem vereint. Der Kopf eines Hahns, Flügel einer Fledermaus und der Schwanz einer Schlange oder eines Drachens. Das ist ein Basilisk. Wir sind in Basel, Basilisk. Ich glaube, die Basler haben dieses Tier adoptiert als unseren Wappenhalter, weil es erstens gerade passt, aber es ist keine Basler Erfindung, denn auch in Wien gibt es Basilisken. Und hat jemand Harry Potter gelesen? Kommt Ihnen das irgendwie bekannt vor, dieses Fabelwesen? Sie hat das nämlich in einem ihrer Romane verwendet und hat es aber anders genannt. Aber glauben Sie mir, das war vor Harry Potter hier. Das ist unser Basler Stadtwappen von Basel Stadt. Das soll ein Bischofsstab symbolisieren. Schwarz auf weiß. Unser Nachbarschaftskanton Basel Land hat rot auf weiß. Und der Stab zeigt auf die rechte Seite, unserer auf die linke Seite. Weil Basel Land, Basel Stadt, die waren mal alle zusammen. Da die älteste Universität der Schweiz mit dem grünen Dach und dem gelben Gemäuer da, das ist die erste Universität von 1460. Wir machen uns jetzt durch die Gassen auf Richtung Marktplatz und da gibt es da hinten auch noch so das eine oder andere, zum Beispiel die James-Bond-Garage.
2: Wow, James Bond in der knappen Badehose. Wir folgen gleich Beatrice auf dem Weg durch die Gassen, ziemlich wuselige Gassen. Sie können sich da aber blind auf uns verlassen. Bei uns entstehen die Bilder im Kopf, denn wir bieten Kino für die Ohren. Heute aus Basel, die Radioreise. Mittendrin in Europa, im Dreiländereck, Deutschland, Frankreich, Schweiz. Die Radioreise mit Alexander Tauscher, heute aus Basel. Der Rhein teilt die Basler Altstadt in zwei Teile. Auf der linken Seite liegt Großbasel und rechtsrheinisch Kleinbasel. Vor allem früher war dies auch eine soziale Grenze gewesen. In Kleinbasel lebten früher hauptsächlich Arbeiter und Einwanderer, während in Großbasel die Gewürzhändler, Gelehrten und Geistlichen wohnten. 6 große Brücken, mehrere Fähren verbinden heute beide Seiten des Rheins und auch die Bahn passiert den Rhein vom Badischen zum Schweizer Bahnhof. Mit Beatrice Chopp laufen wir jetzt durch den historischen Kern von Basel. Er ist recht klein, kann zu Fuß leicht erlaufen werden, allerdings geht es auch stets auf und ab. Und ein Meistersong auf den FC Basel gibt den Einstand in dieser Etappe des Stadtrundgangs.
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0: So, wir sind am Marktplatz. Es ist jeden Tag Markt. Wurst und alles. Blumen, Käse wird hier verkauft. Und hinter mir ist eben dieses rote Haus, das Rathaus, das politische Zentrum der Stadt. Basel ist autofrei, also man darf mit einem Privatauto oder mit einem Reisebus nicht hier durchfahren. Was ich jetzt gerne mit Ihnen machen möchte, ist in die wunderschöne Handwerkerstadt rüber, in diese Gassen, die man meistens so, weil man es vielleicht nicht weiß, ein bisschen links liegen lässt. Und das ist schade, weil die sind wirklich wunderschön. Also wenn man sich hier mal die Straßennamen anschaut, dann sieht man, Handwerkerviertel ist wirklich gerechtfertigt, denn hier ist die Sattelgasse, die Schneidergasse, die Hutgasse, die Münzgasse und so weiter. Also wirklich die Handwerkerstadt. Nur der schöne Name der Glockengasse, heute sehr nett. Früher hieß diese Gasse ganz anders, denn das war das Slum von Basel. Und aller Dreck von überall her hat sich immer in dieser einen Gasse gesammelt und die hieß damals Zum Arsch. Und das war wirklich nicht sehr schön hier zu wohnen, aber heute mit der Glockengasse natürlich wirklich viel schöner.

0: Spalenberg. Das ist eine ganz schöne, kleine Einkaufsstraße mit so kleineren Läden. Und da ist nicht wirklich hoch, sagen wir 200 Meter von da oben bis zum Marktplatz runter. Was hier ganz besonders war, 1984, am 1. April, hat das lokale Radio Basilisk durchgegeben, dass hier am Spalenberg ein professionelles Skirennen stattfinden würde. Und da hat die Bevölkerung sich gesagt, Moment mal, 1. April, das ist doch bestimmt ein Scherz. A, ist Basel nicht gerade als Skidestination bekannt? B, welcher Profi-Skifahrer kommt schon an so, Entschuldigung, Idiotenhügel? Da ist man ja gleich unten in kurzer Zeit. Aber die Leute, die gekommen sind am 1. April 1984, haben tatsächlich ein professionelles Skirennen gesehen, denn man hat Tonnen von Schnee in Lastwagen hierher gekarrt, hat hier eine Skipiste präpariert bis zum Marktplatz runter und die damaligen Skistars Andy Wenzel und Bernhard Rossi sind tatsächlich hierher gekommen. Man muss sich vorstellen, also die Leute standen hier und die Ellbogen, ne, so aufgestützt und die Zentimeter haben gefehlt, bis die Skifahrer da sonst die Leute berührt hätten, weil die haben Parallelslalom hier gehabt. Und die Leute, die nicht gekommen sind, die haben sich total geärgert, denn die haben das Jahrhundertereignis in Basel verpasst.
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0: Am Spalenberg, Sie sehen auch solche Namensplaketten, die links und rechts eingraviert sind. Roger Federer ist ja unser Lokalmatador, der Tennisspieler, kommt von Basel. Sein Name ist da drüben bei der Regenrinne da eingraviert. Und viele andere Namen bei unserer Star-Architektin Herzog Dömeron auch. Und hier, wenn man da mal hochschaut, sieht man Weihnachtsbäume und eine Weihnachtskugel. Und er ist so weltberühmt, dieser Mann, als Hillary Clinton First Lady war im Weißen Haus, hat sie sich den Weihnachtsschmuck für den Baum im Weißen Haus hier bestellt. Als Lady Diana noch am Leben war, ist sie hier zweimal in Natura live einkaufen gegangen. Da hat er sie mit seinem Rolls Royce am Airport in Basel abgeholt, ist hier runtergefahren. Sie ist rein, hat hier eingekauft. Und auch Königshäuser Monaco zum Beispiel bestellt hier. Queen Elizabeth II. Hat auch schon mal was bestellt. Also er ist weltbekannt.
2: Ja, mit oder ohne Christmas Shopping. Der erste Teil dieses Basel-Rundgangs ist geschafft. Zeit für eine kulinarische Tour gleich mit einem, ja, der sich in der Kulinarik bestens auskennt. Denn er ist fast um die ganze Welt gereist. Er hat in Miami gearbeitet, wie auch in St. Moritz. Und hat nun seine Zelte in Basel aufgeschlagen. Gleich hier bei uns, wie immer an dieser Stelle. Auf Weiterhören.

0: Richtet auf eure Lauscher, denn hier spricht der Tauscher. Der Alexander grüßt sie alle miteinander und wünscht auf diese Weise eine schöne Radioreise. Heute überlegtes Gefasel aus Basel. Die Stadt, sie ist der Schmelztiegel der angrenzenden Region, auch kulinarisch, mit Köstlichkeiten aus dem Elsass, aus Südbaden oder auch aus der Nordwestschweiz. Gourmets finden etliche Häuser aus dem Michelin-Sternenhimmel, viele davon auch im angrenzenden Elsass, darunter auch Pioniere der sogenannten Nouvelle Cuisine. Über das kulinarische Basel sprach ich mit Arkan Jokay. Er ist Restaurant- und Barmanager im Radisson Blu Hotel in Basel.
1: Die kulinarischen Einflüsse in Basel, Schweiz nehmen wir mal. Zum Beispiel das Hörnli mit Gehackten, und bei den Schweizern gibt es Apfelmus noch oben drauf. Dann haben sie die Rösti, die sehr beliebt sind. Die gibt es mit dem Geschnetzeltes, Kalbsgeschnetzeltes oder mit dem Leberli. Dann natürlich Käse, gibt es ja den Emmental, den Appenzeller. Dann gibt es das Käsefondue, das Käseraclette, was auch sehr bekannt ist. Auf den Bergen von der Schweiz gibt es die Alpenmakronen.
0: Noch eine süße Spezialität aus Basel, hier aus der Schweizer Seite.
1: Fühlingsdorf ist das Basler Leckerli-Fabrik. Also ist auch gerade im Baselland.
0: Leckerli, also ein kleiner Bonbon, eingepackt in so ein Papier. Und der hat verschiedene Geschmacksrichtungen. Man spürt da auch verschiedene Gewürze mit heraus, verschiedene Aromen.
1: Im Grunde besteht es aus Weizenmehl, Honig und kandierten Früchten und verschiedenen Nüssen wie Haselnuss und Mandeln. Und der Teig wird flach ausgewalzt, gebacken, danach mit der Zuckerglasur, die aussehen wie, ich nenne es jetzt mal, Wolkenmuster.
0: Genau, das also die Schweizer kulinarischen Zutaten hier für Basel. Dann schauen wir mal auf die französische Seite, die ja hier nur vom Radisson Blu Hotel 3 Kilometer entfernt ist. Was alles kommt aus Frankreich hierher?
1: Frankreich ist ja bekannt für ihr Flammkuchen, vor allem Elsass. Dann typisch französisches Gericht ist die Zwiebelsuppe. Dann sind die sehr bekannt für den Ziegenkäse, den sie gerne karamellisieren. Gänseleberpasteten und die Schnecken haben sie auch sehr gerne. Das ganz traditionelle Gericht ist dieses Sauerkraut. Das ist einfach ein Sauerkraut. Sie verfeinern das dann immer mit Champagner, einige mit Sahne. Das ist sehr, sehr beliebt im Elsass.
0: Das ist dann die Elsässer Küche. Und dann schauen wir mal auf die deutsche Seite des Rheins, ja. Was aus Baden, vor allem aus Südbaden hier einfließt kulinarisch.
1: Ja, aus Südbaden sind natürlich die bekannten Spätzle, die Pfefferlinge.
0: Südbaden, eine der wärmsten Regionen Deutschlands, klimatisch gesehen. Deswegen auch wachsen gute Weine auf beiden Seiten des Rheins, in Frankreich und in Deutschland. Welche unter anderem?
1: Und den größten Anteil unter den Weißweinrebsorten nehmen die Rebsorten Müller-Thurgau, dann das Grauburgunder, Weißer Burgunder, Gutedel und Riesling natürlich. Und bei den Rotweinen ist der Spätburgunder.
0: Sie sind ja nun weit gereist aus verschiedenen Teilen der Welt hierher, hatten auch in Baden gelebt, jetzt wieder hier in der Schweiz. Was sind Ihre Lieblingsgerichte?
1: So als Vorspeise esse ich sehr gerne das Rindstartar. Mein Lieblingsgericht ist das Züricher Geschnetzelte, weil ich auch ein bisschen in Zürich gelebt habe. Als Dessert, da gehe ich lieber auf die französische Küche, weil ich sehr gerne Dessert esse, ist das Crêpe Suzette.
0: Was ist Crêpe Suzette?
1: Crêpe Suzette sind Crêpes, die dann flambiert werden. Da wird Zucker karamellisiert, dann abgelöscht mit Cognac, nochmal angezündet, und Grand Marnier kommt da noch mit rein. Glacierkugel von Vanille, und die Crêpes, die werden unglaublich lecker.

0: die Radioreise weiter im Gespräch mit Artan Gürkay. Sie sind ja jung und gehen sich ja auch öfters hier aus in Basel. Was würden Sie empfehlen für den Nachtausflug hier in Basel?
1: Ja, also ganz zu empfehlen ist natürlich das Bar Rouge. Das Bar Rouge ist vom Hyperion. Das ist so eine Rooftop-Bar. Da natürlich in der Bar-Segment hier in der Steinvorstadt, das ist gerade hier in der Nähe, ist das so. Ist auch eine sehr beliebte und bekannte Bar.
0: Ein Radioreisegespräch mit dem netten Artan Gürkay. Als Hotelgast bekommen Sie hier gratis die Basel-Card und damit können Sie zum Beispiel kostenfrei mit der Straßenbahn fahren. Vom Hotel sind Sie ganz bequem in wenigen Stationen, zum Beispiel am Marktplatz. Hier ist Rias, richtig intensiv ausspannen. Alexander Tauscher auf einem entspannten Citytrip in Basel und später auch noch in Toggenburg. Grüße Sie. Basel sei vielleicht die einzige Stadt der Welt, die sich am besten an einem Montag um 4 Uhr früh entdecken lasse, schrieb einmal ein Journalist der New York Times über Basel. Er spielte damit auf den sogenannten Morgenstreich zur Basler Fasnacht an. Dieser Streich geht immer am Montag nach Aschermittwoch um Schlag 4 Uhr morgens los. Dazu wird die Innenstadt vollständig verdunkelt und auch die Straßenbeleuchtung wird abgeschaltet. Beatrice Chopp nimmt uns gedanklich mit zum Morgenstreich und von da aus in die James-Bond-Garage und von da aus ins Münster. Was für ein Kontrast. Und so klingt sie, die närrische Zeit in Basel.
2: Es gibt in Basel sowas wie Stobete Wohnstube. Es sind dann nicht nur die Restaurants, die sonst dann Getränke anbieten, sondern eben auch Privathäuser. Und wenn eine solche Laterne oder eine Maske, wir nennen die Larve in Basel, befestigt ist, dann weiß man, da kann man einfach rein und was trinken gehen. Und dann sieht man nämlich diese wunderschönen privaten Stuben. Und ich habe das selber mal gemacht in einer solchen Gasse und das ist wirklich super. Also man sieht diese wunderschönen alten Holzdecken von 1500 irgendwas und ist sehr speziell. Der Dienstag. Der gehört der Guckemusik, also Spielmannszüge. Und die ganze Guckemusikbewegung, die es überall in Europa gibt, die kommt von Basel. Hat schon 1800 rum angefangen und hat sich dann so entwickelt. Und in Basel nennt man die halt Guckemusik. Die dürfen am Morgenstreich, wenn das anfängt, normalerweise immer am Montag nach Aschermittwoch, da ist ja alles dunkel und dann wird das ganze Licht der Stadt gelöscht und dann sieht man nur diese Kopflaternen auf den Masken, aber auch riesig bemalte Laternen, die auf starken Männerschultern mitgetragen werden und die auch das Sujet, das Motto der Clique ausspielen, künstlerisch bemalt. Immer am Morgenstreich dürfen diese Gucke nicht mitmachen. Da ist nur Pfeifen und Trommeln. Weil man sagt, die verderben diese magische Atmosphäre. Und die haben dafür den Dienstagabend, der gehört den Gucke. Und da ist am Marktplatz und beim Barfüßerplatz immer Konzert von denen. Eine Gucke nach der anderen kommt da. Immer wieder kommt jemand und dann kesselt's oder pfeift's hier und das hat eine ganz spezielle Atmosphäre, während dann die Gucken eben alle auf den Hauptplätzen sind. Durch die Gassen ziehen ist Gassle und diese kleinen Gruppen heißen Schießtrackzögli, weil sie eben so klein sind. Ich nenne diese Garage James Bond Garage. Weshalb? Ich stand hier einst und plötzlich ging hinter uns dieses Garagentor auf, wie von Geisterhand. Und aus dem Untergrund in einem Glaslift kam ein gelber Lamborghini hochgefahren. Wir alle haben natürlich das Kinn hier am Boden gehabt, haben gestaunt. Der Lamborghini-Fahrer hat das sehr genossen. Der hat dann nochmal seinen Motor da aufschnurren lassen. Ist dann weggefahren und im gleichen Atemzug kam ein Maserati Cabriolet und da meinte eine Dame zu mir, fragen Sie doch den mal, wie viel das kostet, das Auto hier zu parken. Und dann habe ich es gemacht und der wollte mir gerade antworten und dann meinte er im letzten Moment, schweineteuer. Wir sind im Münster drin und des Rätsels Lösung von wegen Halt die Klappe liegt hier bei diesen Stühlen, dem Chorgestühl. Die Chorherren, die hier einige Jahre gearbeitet haben zu katholischen Zeiten, jeder hatte einen kleinen Klappstuhl zugeteilt bekommen. Und mussten sie ja lange Zeit stehen meistens und gelegentlich durften sie die Sitzklappe runterlassen, sich hinsetzen und dann hieß es wieder, alle aufstehen. Aber es ist wirklich laut und wenn man natürlich das ganze Gewicht hier drauf macht, dann passiert das da. Pang! Dann kracht das natürlich runter. Und um das zu vermeiden, hat der Kollege nebendran gesagt, hey, halt die Klappe, die Sitzklappe, nicht den Mund betreffend. Und daher kommt wirklich der Ausdruck, halt die Klappe. Und es funktioniert auch in Französisch. Ferme ton Klappe. Das heißt wirklich Klappe oder eben auf Englisch shut your trap oder shut up.
0: Daher also kommt der Begriff die Klappe halten. Tun wir jetzt auch, aber nur ganz kurz, auf der schönen Schweizreise von Basel ins Toggenburg. Hallo allerseits aus der Schweiz, die Radioreise mit Alexander Tauscher, jetzt in der Region Toggenburg. Wir sind im Osten der Schweiz, nah an der Grenze zu Liechtenstein und Österreich, im Kanton St. Gallen. Das ist eine Gegend, in der es noch diesen sanften Tourismus gibt. In puncto Luxus und Action kann das Toggenburg ganz sicher nicht mit Regionen wie St. Moritz oder Andermatt mithalten, kann und will auch nicht. Aber auf Aktivurlaub müssen Sie hier nicht verzichten. Wir starten jetzt mal zunächst ganz sanft und lassen uns massieren von Klangwellen. Klangwellness heißt nämlich dieses Urlaubsrezept hier in Toggenburg. Als ich das erste Mal diesen Begriff Klangwellness hörte, dachte ich, naja, da wird man vielleicht massiert und nebenbei läuft ganz angenehme Musik, aber es ist nicht ganz so. Annelies Huber und Peter Roth hatten einst die Idee für den Klangwellness-Urlaub, nämlich mit den Urlaubern gemeinsam zu jodeln. Anfang der 90er Jahre begann dann Peter Roth mit den Kursen zum Naturjodeln. Wir hören die beiden Schweizer bereits im Hintergrund mit ihrer Musik Unplugged, mit Musik vom Hackbrett. Das Hackbrett klingt recht alpin, es kam aber vor mehr als 3000 Jahren aus Persien hierher. Und deswegen versucht Peter Roth regelmäßig Musiker aus aller Welt zu sich ins Toggenburg einzuladen. Darüber wiederum freut sich Christine Beuth vom Tourismus ihrer Region sehr. Und jetzt werden ihre Ohren sanft massiert.

das ist ganz typisch für Naturjodel. Wir haben eine Brusttonlage und eine Kopftonlage. Wir zappeln immer so von dem Brustton in den Kopfton und wieder hinunter. Und die Brusttöne sind auf dem Vokal O gesungen. Das gibt mehr Klang in der Tiefe und die Kopftöne im U. Und wenn ich dann das so schnell wechsle, mache ich eine Technik, das ist der Kehlkopfschlag. Da kann ich immer so hin und her gumpen mit der Stimme, ohne dass es einen Unterbruch gibt. Also vom Kopf in den Brustton und wieder hinauf oder hinunter. Das tönt dann so.

Es geht darum, die eigene Stimme wieder zu entdecken. Viele Menschen haben seit der Schule nie mehr gesungen. Es ist eine sehr niederschwellige Art, die eigene Stimme zu entdecken. Aber im Zusammenklang der Begleitstimmen und in Kombination mit der Solostimme, der Jodelstimme, entsteht ein sehr tiefes Erlebnis von Klang.

Das sind vor allem die Festivals, wo sich Gruppen aus verschiedenen Kulturen begegnen. Und das ist ja immer sehr berührend, wenn Gruppen aus verschiedenen Kulturen zusammen singen. Die können nicht zusammen sprechen, haben nicht die gleiche Sprache, aber sie begegnen sich im Klang und im Singen. Zum Beispiel unsere Alpsägen oder unsere Kuhreihen. Ein Alpsägen tönt etwa so. Ave Maria. Es walte Gott und Maria. Oder ein Kuhreihen könnte so beginnen.

0: Zu Gast beim Naturjodelkurs, beim Singen von Toggenburger Liedern. Wenn Sie genau zugehört haben, dann hörten Sie zwischendurch auch meine zarte Stimme hier beim Versuch zu jodeln. Naja, zum Glück nur ganz leise, also mein Versuch war nicht geeignet fürs Radioreisemikro. In Farbe und Stereo und heute besonders wohltuend. Klangwellness im Toggenburg, hier in der Radioreise mit Alexander Tauscher. Grüße Sie. Schon allein der Klang des Schweizer Dialekts ist ja wegen seiner Melodie eine besondere Massage für unser Ohr. Doch in der Region Toggenburg wird Klangwellness anders zelebriert. Einige Häuser bieten hier zu bestimmten Zeiten sogenannte Klangmeditationen an, zum Beispiel auf der Klang-Relax-Liege. Der Gast liegt dann auf einem warmen Wasserbett, aber nicht halbnackt, damit der Masseur schön kneten kann. Die Massage kommt aus dem Lautsprecher, denn während des Liegens werden Töne und Vibrationen übertragen. Ähnlich funktioniert die Klangliege Tabula Sonora, bei der zarte Saitenklänge auf den Körper wirken. Wie das funktioniert, erklärt uns Hans-Heiri Haas, einer der Klangmacher. Mit ihm stehen wir quasi vor einem dieser Wasserbetten. Und dann kommen wir zum besonderen Leckerli der Klangwellness, dem Baden im Klangwasserpool. Dabei werden Instrumente über und unter dem Wasser gespielt und so geht der Klang auch durch das Wasser direkt ins Ohr. Und zum Abtrocknen und wieder Aufwärmen lädt Hans-Heiri Haas seine Gäste zu einer Jam-Session ein, zu einer freien Improvisation.
1: Wir stehen vor der Klang-Relax-Liege. Da kann man über Wasserschwingungen kann man die Klänge wahrnehmen. Man liegt auf einem Wasserbett und die tiefen Töne werden durchs Wasser übertragen und die normalen, die hohen Frequenzen über Lautsprecher. Man legt sich hin und genießt einerseits akustisch mit den Ohren und andererseits mit dem Körper die Klänge. Das läuft dann so ab, dass an der Rezeption holt man sich einen Memory-Stick ab und den werde ich jetzt dort einstecken. Und dann wird die Liege bereits mit Ihnen zu schwätzen anfangen.
2: Ich lade Sie zu einem neuen und einzigartigen Entspannungserlebnis mit Musik, Licht und Vibration ein. Klangrelax. Das ist eine Ganzkörpermassage, bei der Ihnen das Gefühl vermittelt wird, von fließenden Klang- und Wasserschwingungen getragen zu werden.
3: Jetzt bin ich ja gespannt. Genau, ich habe mich jetzt mal hingelegt, die Musik gewählt. Ich lasse das jetzt mal laufen so. Im Moment ist es einfach wackelig vom Wasser. Von der Vibration her spüre ich jetzt noch nichts. Weil ja die ganzen tiefen Töne kommen sollten. Mal gucken. Jetzt beginnt es zu vibrieren. Also bei den Füßen zuerst jetzt. Das kommt jetzt von unten so ganz langsam hoch. Das ist ganz witzig. Also die ganz tiefen Töne, die man jetzt bei der Musik hört, die spürt man. Also da vibriert das Wasser mit. Es fühlt sich an, wie wenn so eine Welle heranrauscht von den Füßen hier. Das ist sehr angenehm.
1: Dieses Entspannungsgerät trägt den Namen Tabula Sonora. Und da legt man sich oben drauf und lässt diese Klänge, die durch diese Saiten erzeugt werden, auf den Körper wirken. Man, je nach Spielweise kann man mehr oder weniger Obertöne erzeugen. Und das gleiche Prinzip, die Obertöne vor allem durch die Ohren wahrnehmbar und die Grundschwingungen über den Körper, über den Klangkörper auf diesem Tisch wahrnehmbar.
4: Es ist so ein Brummen, das durch den ganzen Körper geht, von der Ferse bis zum Scheitel. So eine Grundvibration, sehr angenehm, aber auch ziemlich intensiv. Ich nehme es als ein Summen wahr im Körper. Es ist angenehm, aber es kann sehr intensiv werden, je nach Tönen, die gespielt werden.
1: Das ist ein wichtiger Faktor, weil da braucht es einen Klang, Begleiter oder Klangtherapeuten mit Erfahrung. Man muss sehr empfindend sein, was passiert mit dem Gast. Es ist nicht so, dass es eben wie eine Maschine, man legt sich drauf, lässt sich über sich ergehen, sondern weil es ist eine lebendige Sache mit diesen, weil ich kann ganz fein, ich kann auch viel stärker anschlagen und je nachdem, manche ertragen es nicht, wenn es leise ist, manche ertragen es nicht, wenn es laut ist und dass man da immer schön schauen kann, wie geht es dem Menschen, den man bespielt. Also man hört schon, wie unsere Gäste die Instrumente probieren. Instrumente, die jedermann spielen kann. Also man muss nichts können, man braucht keine Angst zu haben, wenn man in diesen Klangraum kommt. Man sucht sich ein Instrument aus, probiert ein bisschen und schon können wir zusammen klingen. Wir haben eine Urform des Hackbrettes, das ist, was sie jetzt spielt. Das ist das Santur, das ist das Monochord, um einen Grundklang zu erzeugen. Aber dieses Ko-Ta-Mo, das ist eben ein Koto, das Sie vielleicht aus der japanischen Musik kennen. Dazu das Indische. Die Tambura passt eben auch dazu. Der große Gong, der ist eigentlich das gewaltigste Instrument, das wir da haben. Uns Erwachsenen ist es meistens abhanden gekommen im Laufe der Zeit, dass wir mit den Instrumenten oder mit den Tellern in der Küche oder beim Essen sagen alle, ah, bist nervös, nein, ruft so. Aber eigentlich ruft so. Aber eigentlich dieses kindliche Beschäftigen mit dem Klang, das dürfen wir

zählt mit seiner fast unberührten Landschaft zu den schönsten Wanderregionen der Schweiz. Die bekanntesten Ausflugsziele sind der Klangweg, der Toggenburger Höhenweg und der Käserlug. Im Winter, sofern es noch richtige Winter geben sollte, gibt es viele Touren auch im Tiefschnee durch eine vergleichsweise unberührte Natur. Doch abseits der Pisten zu fahren ist gefährlich, denn immer wieder werden Lawinen ausgelöst. Von einer Lawine erfasst und überrollt zu werden, sicher das Gefährlichste, was einem Skifahrer überhaupt passieren kann. Hier in Toggenburg können Skifahrer lernen, wie man sich in solch einer Situation dann im Notfall verhält. Christian Posser ist einer der Trainer und an seiner Seite Dieter Diener. Er ist Lawinenretter und arbeitet für das Schweizer Institut für Schnee- und Lawinenforschung. Bernie Knie lädt uns ein jetzt in den Schnee. Let's go.

Der Anfängerkurs, da können wirklich Leute dabei sein, die gerne die ersten Schritte mal abseits der Piste machen wollen. Und der fortgeschrittene Kurs, da richtet sich schon an Fahrer, die bereits Erfahrung haben im Tourenbereich oder im Freeride-Bereich. Wenn jetzt effektiv eine Lawine sich ausgelöst hätte, dann beginnt man ja in einer Reihe den Lawinenkegel systematisch abzulaufen. Und wenn man da mit der Sonde, die ist etwa 2-2,5 Meter lang, beginnt man ja zu stochern und schaut dann, ob man auf etwas trifft. Und dies wird so simuliert, indem das eine Person sich unter die Schneedecke, die man freigeschaufelt hat, legt und dann vielleicht auch einen Helm und einen Stein darunter. Und dann präpariert man die Sonden so, dass man oben dann stochern kann und erfühlen kann, wie fühlt sich es an, wenn man auf einen menschlichen Körper trifft, wie fühlt es sich an, wenn man auf Stein trifft oder einfach im Schnee bleibt oder auf die Wiese kommt, sodass man einmal das erfahren kann, dass man merkt, ob man jemanden finden würde unter der Schneedecke. Und ich denke, hier bietet es sich an, im Rahmen von Snowland, denke ich da, die Leute fahren nicht nur im Park, sie sind auch viele abseits der Pisten unterwegs.

0: haben mich mal eingegraben oder eingraben lassen und da kannst du überhaupt nichts mehr machen, du kannst dich nicht mehr bewegen und da bist du vollkommen hilflos drin. Dann ist es am besten, sich konzentrieren auf die Schlussphase, auf keinen Fall um Hilfe schreien, das füllt dir gleich schon den Mund mit Schnee. Du verdeckst das Gesicht mit deinen Händen, versuchst deine Stöcke noch loszumachen, wegzuwerfen und dann musst du dein Gesicht schützen. Wenn es möglich ist, fährst du noch davon, aber das ist sehr, sehr schwierig. Unter dem Schnee bist du eingegraben, da kannst du keine Bewegung mehr machen und die Stöcke, die verankern dich noch mehr, die ziehen dich noch in den Schnee hinein. Und da bist du noch mehr blockiert, als du schon bist. Du kannst dich mental beruhigen und sagen, keine Panik, da brauchst du viel mehr Sauerstoff. Besten ist, versuch zu schlafen. Du brauchst weniger Sauerstoff und der Sauerstoff, je mehr das du hast, umso länger ist deine Überlebenswahrscheinlichkeit.
1: Ja, ein letzter Jodler aus dem Toggenburg holte uns aus diesem kalten Schnee wieder heraus. 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Ich verabschiede mich in ein paar Sprachen der Welt, die Sie besonders auch in Basel hören werden. Goodbye, ciao, tschüss, da, güle gül, hey, bis wieder ein Jahr, adios, vierti. Das Ledernau sowie Marhaba und Shalom. Und auf der badischen Seite von Basel sagt man ihnen auf jeden Fall Adele. Auf der französischen Seite sagt man ihnen Au revoir. Und auf der Schweizer Seite Au Wiederlorge. Und ich füge noch hinzu, merci vielmals. Diese Verabschiedung gibt es jetzt auf Deutsch, auf Französisch, auf Schweizerdeutsch und auf Albanisch.
2: So, das war die Radioreise mit Alex. Ich hoffe, es hat Ihnen gefallen und Sie sind jederzeit herzlich in Basel willkommen. Es gibt so viele tolle Dinge zu sehen und zu erleben und ich würde mich natürlich sehr freuen und auch Basel Tourismus, Sie hier in Basel mal zu begrüßen. C'était le Radio Voyage avec Alex. Au revoir et bienvenue aussi à Bâle.
3: Mein Name ist Altan Tschucha, ich bin vom Radio

0: Blue in Basel und an alle Reiselustigen der Radioreise mit Alex. Ganz lieben Gruß und es wäre schön, euch mal Blue in Basel zu sehen.
1: Ja, also es hat mich sehr gefreut und ich hoffe, Sie gleich mal in Basel zu begrüßen. Das war die Radioreise mit dem Alex. Machen Sie es gut, auf Wiederhören.
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2: Dankeschön, lieber Artan, und auf ein Wiedersehen, vielleicht ja auch beim Oktoberfest in München. Bleiben Sie, meine Damen und Herren, schön reisefreudig, denn es gibt noch mindestens 1000 Orte in dieser Welt zu entdecken. In diesem Sinn, wie immer, bis bald.

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2: 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Sie hören die Radioreise mit Alexander Tauscher. Ich grüße Sie. Diesmal geht es nach Aserbaidschan. Eine echt außergewöhnliche Reise. Ein Land, das bisher wohl nur wenige von uns entdeckt haben. Aserbaidschan, zwischen Kaukasus und Kaspischem Meer gelegen. Wir konzentrieren uns in dieser Sendung auf die Hauptstadt Baku mit einem kleinen Ausflug in eine bizarre Gesteinswelt. Baku, Stadt des Öls, der brennenden Flammen, auch als Wolkenkratzer. Gleichzeitig gibt es hier eine muslimische Innenstadt, durch die wir laufen werden und unter anderem diese Menschen treffen werden.
3: 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Bizim bugünkü konağımız sizsiniz. Hoş gelmişsiniz Azerbaycan'a.
4: My dear Alexander, nice to meet you here in Baku. I am Balash. Welcome to Baku, the capital of the state of Azerbaijan. I will give all information about my city.
2: Das wird eine ganze Menge sein und außerdem treffen wir die beste Sommeliere des Landes.
5: Меня зовут Айгюн Атаева, я представитель компании Savalan.
2: Natürlich wird hier auch Russisch gesprochen, deswegen приятного отдыха. Viel Spaß in Aserbaidschan. Gleich geht's los.

0: Das ist die Radioreise, die Sie zu neuen Horizonten bringt und damit Reiselust wecken soll. Im Studio Alexander Tauscher, herzlich willkommen hier bei uns in dieser Show. Diesmal wird es eine Reise in ein Land der fantastischen Kontraste. Ein kleines Land mit 9 verschiedenen Klimazonen und einer abwechslungsreichen Landschaft, Flora und Fauna. 4000er im großen Kaukasus, Tiefland und Wüste, das Kaspische Meer, die hirkanischen Wälder, das alles bietet Aserbaidschan, eine ehemalige Sowjetrepublik, heute ein sehr aufstrebendes Land. Aserbaidschan, Land des Feuers, das werden wir überdimensional erleben und dabei immer wieder auch die Brücke in die Vergangenheit bauen. Und genau da starten wir mit unserem Guide Balash. Ein Historiker, ein profunder Kenner der Geschichte, ein gläubiger Muslim und vor allem ein stolzer Aserbaidschaner. Balash führt uns zu den Stadttoren und Verteidigungstürmen und später auch zum Palast Shirvanshah. Beim Rundgang durch die Altstadt rollt er zunächst die wichtigsten Entwicklungen seines Landes auf.
1: Welcome, Mr. Alexander, to Baku. This is not only the capital of the Republic of Azerbaijan, it is also the motherland of Oil and gas production in the world.
2: Willkommen Alexander in Baku. Ja, wir sind nicht nur die Hauptstadt von Aserbaidschan, wir sind auch die Heimat der Öl- und Gasförderung in der Welt. Denn zum ersten Mal in der Welt nahm damals Alexander der Große hier das Wort Öl in den Mund. Und als er Baku betrat, das war auf dem Weg nach Persien, von hier aus etwa 325 Kilometer bis zur heutigen Islamischen Republik Iran.
1: From here by south part to Iranian Islamic Republic, today's Iran. Passing this route, south part, seeing the traces of oil on Caspian Sea, he
2: said, als er den Weg nach Süden nahm und im Kaspischen Meer die Ölspuren sah, sagte er in seiner Sprache Nafta, das heißt Öl. Wir haben es auch in unserer Sprache Neft genannt.
1: We call in our language petrol also Neft in our language. Azerbaijan twice in its history captured by Russian Empire.
2: Zweimal in seiner Geschichte wurde Aserbaidschan vom russischen Imperium überfallen. Zum ersten Mal Ende 1805, Anfang 1806 vom russischen Zarenreich, die Zeit von Alexander I. aus der Dynastie der Romanows, die ja rund 300 Jahre lang Russland regiert hatten. Und es war eben Alexander I., der damals bereits diesen gesamten Südkaukasus einnahm, also Armenien und Georgien heute und auch den Nordkaukasus. Heute sind es 7 Staaten innerhalb der russischen Föderation. Und all diese Regionen hatte er bereits erobert. Baku war die letzte Station.
1: We located 7 states today in the consistence of Russian Federation. All these territories captured and Baku was the last location to capture. And in 1920, again after collapse of Russian Tsar.
2: Die zweite Eroberung war 1920, nach dem Zusammenbruch des russischen Zarenreiches, nachdem Lenin ja das Zarenreich 1917 in St. Petersburg zerstörte. Und 3 Jahre später besetzten russische Kommunisten dann Aserbaidschan.
1: Russian communists captured Aserbaidschan. Today we shall start from our old city. 22 hectares territory, so small was the capital of Azerbaijan since 12th century.
2: Also heute starten wir hier in unserer Altstadt auf einer Fläche von 22 Hektar gelegen. So klein war die Hauptstadt Aserbaidschans seit dem 12. Jahrhundert gewesen. Schon seit dem 6. Jahrhundert nach Christus lebten hier Menschen. Heute leben auch noch Menschen hier, und zwar rund 300 Familien hier in dieser Altstadt.
1: 300 families today live here. Due to all history, this city used to see a lot of dangerous wars.
2: Ja, in ihrer gesamten Geschichte hatte die Stadt viele gefährliche Kriege und Kämpfe erlebt, mehrfach von Russland überfallen, auch von russischen Piraten übrigens, die über die Wolga ins Kaspische Meer kamen, die Häuser der Einwohner besetzten.
1: They entered the city, taking the local people's property. The fortresses, they were constructed 12th century. They were constructed.
2: Die Festungen hier wurden im 12. Jahrhundert gebaut von unserem Schah, also dem Staatsoberhaupt. Die Ottomanen, die Türken sagen Sultan, wir Schah. In den arabischen Staaten ist es der Emir, aber wir hier wie im Iran Schah.
1: Hier Schah und Iran also Schah. Schah the great manager, end of 12th century, he constructed all these.
2: Also der Schah ließ Ende des 12. Jahrhunderts all diese Festungen errichten auf einer Gesamtlänge von 1650 Metern. Ein Jahrhundert später nahm dann die sehr starke Armee von Genghis Khan Baku ein. Er hatte bereits mehr als die Hälfte von Russland eingenommen, eine mongolische starke Armee, sehr stark im 13. Jahrhundert. Es war faktisch unmöglich, sich den Mongolen entgegenzustellen. Wir konnten es als kleine Armee machen, versuchen als kleines Land, aber was konnten wir denn erreichen als Aserbaidschan, als kleines Land? Wir versuchten zu kämpfen, aber es reichte nicht gegen die Armee von Genghis Khan.
1: But not enough to fight against Genghis Khan army.
0: Genghis Khan war gar nicht so nett wie diese gleichnamige Schlagerformation. Baku wechselt das Gesicht. Frisch verputzte und herausgeputzte Fassaden. Hell getüncht mit den historischen Holzbalkons, die über den Gassen schweben. Wir laufen gleich weiter durch dieses UNESCO-Kulturerbe. Baku, das heißt Stadt des Windes. Diesen Namen trägt sie nicht zu Unrecht, wie man spätestens merkt, wenn man etwas näher zur Küste kommt, aber auch in den engen Gassen der Altstadt. Erste Siedlungen soll es im heutigen Stadtgebiet von Baku bereits im Jahr 8000 vor Christus gegeben haben. Die Region war bei fremden Mächten äußerst beliebt. Römer, Safawiden, Perser oder Russen hinterließen ihre Spuren in der Stadt am Kaspischen Meer. Balasch betont bei unserem Rundgang mehrfach voller Inbrunst, wie tolerant sein Heimatland gegenüber jedem sei. Mit ihm laufen wir nun durch die teilweise von einer Mauer umschlossene Old City von Baku.
1: The majority of Muslims living here in Azerbaijan, they belong to Shia.
2: Nun, die Mehrheit der Muslime, die hier in Aserbaidschan lebt, gehört der Schia-Richtung des Islam an, aber glücklicherweise herrscht bei uns Glaubensfreiheit.
1: Luckily in Azerbaijan, religion is free. And if in the street to stop one Azeri guy or lady giving question, are you Shia?
2: Wenn man auf der Straße einen Mann oder eine Frau fragen würde, gehörst du dem Schia oder dem sunnitischen Glauben an, dann wäre seine Antwort, ich bin sicher zu 100%, keine Ahnung, ich bin Muslim.
1: 100% I know, the answer will be, I don't know, I am Muslim.

0: Together with Azerbaijanis here, we live Pravoslav Christians.
1: Hier in Aserbaidschan leben auch orthodoxe Christen, die ihre eigenen Kirchen haben. Eine Kirche bei uns in Baku ist sehr prächtig. Ein Oligarch ließ sie nach der Sowjetzeit sehr aufwendig rekonstruieren. Und auch für mich als Moslem ist es immer wieder eine große Freude, diese Kirche der orthodoxen Christen zu betreten. Das Design, die Farben, die goldenen Verzierungen, die Bilder der 12 Aposteln und natürlich auf dem Boden ein Teppich aus Aserbaidschan.
0: Design, colors, golden powder with pictures of apostles, 12s, and Azerbaijani carpet on the floor, of course. European Jews, already more than 2,000 years. Maybe you have heard about Rostropovich family, musician. Dislav Rostropovich is from Baku.
1: Seit etwa 2000 Jahren leben auch europäische Juden bei uns in Aserbaidschan. Vielleicht hast du schon mal den Namen des Musikers Mieczysław Rostropowicz gehört, der in Baku geboren wurde, ein polnischer Jude. Er gehörte zur Dynastie der Mastropowicz, die vor 2000 Jahren aus Jerusalem nach Baku kamen. Sein Vater arbeitete als Akademiker an unserer Musikakademie, Leopold Mastropowicz, und in Baku ist sein Wohnhaus inzwischen ein Museum.
0: In Baku we have his house museum, where he used to live. Jews who arrived here running away from tyranny in Iran.
1: Und auch Juden, die vor der Tyrannei im Iran geflohen sind, lebten und leben bei uns in Aserbaidschan. Sie kamen Mitte des 18. Jahrhunderts und bekamen ein Gebiet im Nordosten unseres Landes. Auf der einen Seite ein Fluss, auf der anderen Seite ein schöner Wald, also ein sehr schönes Gebiet dort. Ja, sie leben bis heute dort, sehr freundliche Menschen. Sie trugen sehr stark zur Entwicklung von Wirtschaft, Musik, Sport und Literatur bei uns in Aserbaidschan bei.
0: Musik, Sport, Literatur auf Aserbaidschan. We enter the Shah Palace. Our Shah's grandfather, 1382, Sheikh Shah I Ibrahim.
1: Wir sind jetzt im Schah-Palast. Hier lebten mehrere Generationen von Schahs. Ab 1382 lebte hier Sheikh Shah I. Ibrahim und ab 1417 sein Sohn, dessen Sohn wiederum ab 1465. Ende des 12. Jahrhunderts wurde eine Stadtmauer gebaut, von der einzelne Abschnitte sogar aus dem 11. Jahrhundert stammen. Bis ins 19. Jahrhundert wurde sie mehrfach umgebaut und erweitert. Und nach der russischen Eroberung im Jahr 1806 wurden die Mauern erneut verstärkt. Ja, heute existiert diese Mauer nur noch auf der nördlichen und auf der westlichen Seite der Altstadt. Die Gestalt der Stadt blieb bis weit ins 19. Jahrhundert erhalten. Die meisten Häuser in diesen verwinkelten Gassen stammen aus der Zeit nach der russischen Eroberung im Jahr 1783. Viele Baudenkmäler sind heute deutlich älter. Ja, und rückblickend lässt sich nun zusammenfassen, Baku lag im Mittelalter im Herrschaftsgebiet einer muslimischen Dynastie, wurde im 12. Jahrhundert zu seiner Hauptstadt, nachdem nämlich die bisherige Hauptstadt Shemachar durch ein Erdbeben zerstört wurde. Shemachar generell im Kaukasus, da treten häufiger Erdbeben auf.
0: And Shamakhi is a very dangerous point of earthquake in all Caucasus, not only in Azerbaijan. Baku is not considered being the center of earthquake. It was happening.
1: Baku ist nicht sehr stark von Erdbeben gefährdet. Wir hatten ein Beben im Jahr 2001. Damals kam ein Mensch ums Leben wegen eines Herzanfalls.
0: One person perished from heart attack.
2: Bei diesem Beben der Stärke 6,7 wurden damals etliche historische Gebäude und Baudenkmäler beschädigt. Doch renovieren und vor allem bauen geht in Baku sehr schnell, wie wir auch an diesen futuristischen Giganten später noch sehen werden. In dieser Etappe durch Baku folgen wir drei großen Namen an drei verschiedenen Orten. Ein Name ist unübersehbar, denn bereits bei der Landung sieht man ihn, weil nach ihm der Flughafen von Baku benannt ist, Haydar Aliyev. Der Architekt und Gründer dieses modernen und unabhängigen aserbaidschanischen Staates spielte eine wichtige Rolle für sein Land, das nach der Unabhängigkeit von Bürgerkrieg, Konflikt mit Armenien oder auch Wirtschaftskrise bedroht war. Haydar Aliyev legte mit einem wichtigen Ölvertrag den Grundstein für eine starke Wirtschaft. Ein riesiges, futuristisches Kulturzentrum in Baku ist nur ihm gewidmet, darin auch ein Museum, das seine Biografie mehr als ausführlich schildert. Man könnte es auch Personenkult nennen. Deswegen erzählt unser zweiter Guide Chinada lieber etwas über diese außergewöhnliche Architektur dieses Bauwerks.
3: Heydar Aliyev Cultural Center. This building is one of the example of modern architecture in Baku and
1: das Gebäude des Heydar Aliyev Centers ist ein Beispiel moderner Kunst und das Symbol des modernen Baku. Es hat keine scharfen Kanten, es hat eine ovale Form und soll die Wellen des Kaspischen Meeres symbolisieren. Außerdem soll die Form des Gebäudes die Unendlichkeit darstellen.
3: And the structure is like it's the symbol of infinity as well. The building was built in 2012.
1: Das Gebäude wurde im Jahr 2012 gebaut, entworfen von der berühmten britisch-irakischen Architektin Zaha Hadid. Im Jahr 2014 bekam sie einen Award für dieses Projekt, übrigens als erste Frau, die so einen Award erhielt.
3: She was the first woman architect who won this award. It's a cultural center which includes Heydar Aliyev Museum and
1: es ist ein Kulturzentrum, was zum einen das Museum über das Leben von Heydar Aliyev beinhaltet, zum anderen einen Konferenzsaal, ein Auditorium und etliche Ausstellungen, einige temporär, andere permanent. Zu den permanenten Ausstellungen gehören die über die Schätze Aserbaidschans, dann ein Miniaturland Aserbaidschans oder eines über unsere traditionellen Musikinstrumente. Das Museum ist gigantisch, wie auch der vorgelagerte Platz. Eine breite, weite Treppe, in der sich Menschen fast wie kleine Punkte verlieren. Ganz im Gegenteil zur Nizami-Straße. Und damit sind wir beim zweiten Namen, dem Dichter Nizami Ganjavi.
3: The Nizami Street is a downtown area of Baku. When you are walking here, you can
1: wir befinden uns jetzt in der Nizami-Fußgängerzone im Zentrum von Baku mit vielen Geschäften, Cafés und Restaurants verschiedener Küchen.
3: So different cuisines. Among people, it's known as Targovoye Center. It means trade center because of shops. It's called like this in Russian.
1: Viele Menschen kennen diesen Bereich als Targovy-Center, aus dem Russischen übersetzt Handelszentrum. Der andere Name der Nizami-Straße heißt Platz der Springbrunnen, wegen eben der Sprungbrunnen, die wir hier sehen. Und benannt wurde er aber vor allem, dieser Bereich, nach unserem bekannten Dichter Nizami Genchiri. Er lebte im 12. Jahrhundert nicht nur als Dichter, er war auch Philosoph gewesen. Er schrieb 5 bekannte Gedichte unter dem Titel Khemse, das heißt auf Arabisch 5.
3: Poems, which are together called Khemse. It means 5 in Arabic language. We have one national holiday, which is called Nowruz holiday. And in the eve of Nowruz holiday also.
1: Nun, wir haben einen nationalen Feiertag genannt Nowruz. In dieser Zeit laufen hier in der Nizami Street auch Festivals. Ein Feiertag am Beginn des Frühjahrs.
3: Spring in March. So during this holiday also they held festivals in Nizami Street. Nowruz means in Persian language it means a new day.
1: Nowruz kommt aus dem Persischen, heißt so viel wie neuer Tag, ein Feiertag in Aserbaidschan und den türkischen Staaten, aber auch im Iran. Der Feiertag an sich ist am 21. und 22. März, aber wir beginnen in den Familien mit den Feierlichkeiten bereits einen Monat früher. Denn es gibt 4 Dienstage, Cherem Bene genannt in unserer Sprache, weil es geht an diesem Feiertag um die 4 Elemente, Feuer, Wasser, Luft und Erde. Und diese 4 Elemente werden an den 4 verschiedenen Dienstagen gefeiert.
3: In Zoroastrianism, 4 life elements, fire, air, water and earth. In Nowruz holiday also we have for Cherşembe, for Tuesday.
2: Nur ein paar Schritte von der belebten Nizami-Fußgängerzone treffen wir auf den dritten Namen dieser Etappe, auf die Musikakademie Baku, die nach einem großen Musiker dieses Landes benannt ist. Die charmante Leyla hatte mich zu einem kleinen Konzert begleitet.
4: Da na danem Moment wir находимся в здании Филармонии и здесь проходит международный музыкальный фестиваль имени Узейра Гаджибейли, который собрал вокруг себя очень много знаменитых.
1: Wir befinden uns jetzt in der Philharmonie von Baku. Hier läuft gerade das internationale Musikfestival zu Ehren von Üzeyir Hacıbali. Er hatte ja mit unterschiedlichen Musikern aus verschiedenen Ländern zusammengearbeitet. Das waren Musiker aus Russland, aus China, der Türkei, aus Usbekistan, Italien, aus Georgien oder auch Bulgarien.
4: Kitai, Turzia, Italia, Usbekistan, Gruzia, Bulgaria. Instrumentale Musik, где дирижёром будут музыканты с разных стран, а именно.
1: Wir hören heute Instrumentalmusik. Die Dirigenten kommen aus verschiedenen Ländern und begleiten Solisten aus mehreren Ländern. Heute haben wir einen Dirigenten aus Kasachstan und auch das Ensemble stammt heute aus Kasachstan.
4: Фольклор-ансамбль является из Казахстана.
2: Das war Klassik mit einem Hauch von Folklore. Eines der bekanntesten Genres der Volksmusik in Aserbaidschan ist übrigens Mugam, gespielt von 3 Instrumenten. Das Land liegt zwischen dem Kaspischen Meer und dem Kaukasus auf der geografischen Höhe von Griechenland. Aserbaidschan ist etwa so groß wie Österreich und hat wie die Alpenrepublik sehr viel bergiges Gelände. Die Nordgrenze zu Russland bildet der große Kaukasus. Im Westen, an der Grenze zu Armenien, befinden sich die östlichen Rücken des kleinen Kaukasus. Und an der Grenze zum Iran erhebt sich das Talischgebirge. Das Wertvollste liegt jedoch meist unter dem Meeresspiegel, das Öl. Unser Guide Balasch begleitet uns auf einer Öltour. Zunächst singt Rashid Baybutov auf Russisch über Baku, die Stadt der hellen Feuer.

0: Today we shall speak about oil boom in Baku, covering the mid of 19th century, the beginning of 20th century. The point is going the period of the
1: Heute sprechen wir über den Ölboom in Baku ab Mitte des 19. Jahrhunderts bis zum Beginn des 20. Jahrhunderts. Es begann im russischen Zarenreich mit Alexander I. aus der Romanow-Dynastie bis hin zu Nikolai II. Der Romanows. Ja, im Zarenreich war das Unternehmertum frei gewesen, auch in den vom Zarenreich besetzten Gebieten, wie auch in Aserbaidschan, wo Öl produziert wurde.
0: We used to produce oil. In the mid of 19th century, 1850, 50% of oil producing in all over the world was produced here in Baku.
1: Mitte des 19. Jahrhunderts, so um 1850, kam die Hälfte des weltweit verbrauchten Öls hier aus Baku. Baku, die Heimat der Ölproduktion. Das gelang dank der 47 Ölbarone mit sehr bekannten Namen wie die Nobelbrüder, alle drei, Ludwig, Robert und Alfred. Und der Sohn von Ludwig Nobel, Emanuel Nobel, alle kamen sie hierher nach Baku.
0: Alfred Nobels and the son of Ludwig Nobel, Emanuel Nobel, arrived in Baku. Of course, to be busy with oil production, as well as the famous Rothschild brothers, Alphonse and Edmond Rothschild.
1: Auch die bekannten Rothschild-Brüder, Alphonse und Edmond, die kamen auch nach Baku. Siemens investierte hier ebenfalls. Und dann kam einer, der hatte an sich nichts mit dem industriellen Öl zu tun, sondern kam aus der Olivenölproduktion, der König des Brandy, Herr Metaxa, ein Unternehmer aus Griechenland.
0: He was busy with King of Brandy. His name like this, Metaxa, Greek businessman. We are going to show you architectural buildings, European style buildings in Baku, which were constructed.
1: Ja, wir schauen uns heute die Architektur an dieser Häuser der Ölbarone, europäische Architektur. Häuser gebaut Ende des 19. und Anfang des 20. Jahrhunderts bis zum Jahr 1920, weil dann die sowjetische Okkupation das Unternehmertum komplett stoppte. Alles wurde Staatseigentum, die Ölbarone mussten das Land verlassen. Einer wurde brutal von den Bolschewiki ermordet, die anderen 48 flohen, weil all ihre Bankguthaben eingefroren wurden.
0: One of them was brutally killed by Bolsheviks. The others 46 they escaped from Azerbaijan because all their banking accounts were frozen.
2: Sowjetski Sojus, die Hymne der UdSSR klang hier an. Wir drehen am Ölhahn, aber nur zeitlich und erinnern uns an die Zeit, als der Ölboom in Aserbaidschan begann, mit diesen Geräuschen.
0: We are standing near the first industrially drilled oil pumping jack.
1: Wir stehen hier an einem der ersten industriellen Ölbohrtürme der Welt, 1846 hier errichtet, und er arbeitet immer noch und pumpt immer noch Öl aus dem Boden von Baku nach oben.
0: Is actively working, drilling oil from the earth of Baku. It is standing directly in front of a swimming pool.
1: Dieser Ölturm befindet sich vor dem großen Schwimmstadion von Baku, gebaut für die Olympischen Spiele des Jahres 2015. Tolles Gebäude und hier eben dieser Panoramablick vom alten Ölturm.
2: Inzwischen leuchten die Flammen sehr hoch in den Flame Towers. Und die schauen wir uns mit Chinara beim Abendspaziergang von der Strandpromenade aus an.
3: Now we are in Seaside Boulevard and Baku Seaside Boulevard established in 1909.
1: Wir befinden uns jetzt am Meeresboulevard. Gebaut wurde er 1909, aber dieser Teil hier ist neu gebaut, moderne Architektur. Unter anderem hier die Dennis Mall, ein mehrstöckiges Einkaufszentrum hier am Park Boulevard. Ein wenig im Stil sicher wie die Oper von Sydney, wenn man es vergleicht. Aber wir sehen hier auch das 60 Meter hohe Baku Riesenrad im neuen Abschnitt des Boulevards. Und hier befindet sich auch Bakus erstes Open Air Kino. Und außerdem wurde ja hier im Jahr 2015 auch der Water Sports Palace eingeweiht, auch der White City Boulevard. Der Seaside Boulevard ist der Lieblingstreffpunkt der Menschen hier in Baku, vor allem im Sommerabend. So nach 18, 19 Uhr kommen die Menschen hierher zum Spazieren, zum Radfahren. Ja, wir sehen ja hier auch junge, durchtrainierte Männer in kurzen Running Shorts. Also das ist hier auch eine sehr beliebte Joggingstrecke, aber auch andere Aktivitäten laufen.
3: Cycling and other activities. Rain Towers. There are three buildings, Hotel Fairmont, Business Center.
1: Wir sehen hier auch die Flame Towers, drei Gebäude. Einmal das Fairmont Hotel, ein Geschäftshaus und ein Wohnhaus. In der Abendsonne, da leuchten sie rot, diese Gebäude. Und nach Sonnenuntergang, da geben diese Wolkenkratzer, die ja in Form von drei Flammen gebaut sind, ein wirklich tolles Lichtspiel. Man sieht hier erst zum Beispiel jetzt die Flagge unseres Landes, dann zum Beispiel einen Sportler mit Fußball in der Hand und jetzt das Lodern der Flammen. Ja, alles wird projiziert auf der Außenglasfassade der Flame Towers.
3: Our people love to drink tea. Tea is our national drink. That's why even in summertime, if there is 40 degrees, our people like to drink.
1: Die Aserbaidschaner lieben Tee. Es ist unser Nationalgetränk, kann man sagen. Und sogar im Sommer, wenn es draußen über 40 Grad sind, dann sieht man hier viele Menschen, die heißen Tee trinken. Deswegen gibt es hier auch viele Teestuben, die bei uns Chaihana genannt werden.
2: Ja, der Wind vom Kaspischen Meer hat um das Radioreisemikrofon geblasen. Wir nehmen jetzt eine kurze aserbaidschanische Teepause und erklimmen dann diese besagten Flame Towers. Heute eine Stadt im Zeichen des Öls, Baku. Wie immer an dieser Stelle, auf Weiterhören.

Richtet auf eure Lauscher, denn hier spricht der Tauscher, der Alexander, grüßt sie alle miteinander und wünscht auf diese Weise eine schöne Radioreise. Heute sind wir in Baku, der Hauptstadt Aserbaidschans. Mehr als 2 Millionen Menschen leben hier. Damit ist Baku die bevölkerungsreichste und flächengrößte Stadt des Landes und auch des gesamten Kaukasus. Baku spart nicht mit gigantischen Gebäuden und 3 davon sind fast in der gesamten Stadt zu sehen. Die Flame Towers in Form von 3 lodernden Ölflammen. Baku-Guide Balasch ist weiter an unserer Seite. Lasst uns also nach Baku entfliehen. Ganz schnell, da, wo die Sonne wärmt, besingt Emin auf Russisch. Sibirjem Baku. Da,

0: The panoramic view of Baku indeed is very wonderful and thanking to one American architect.
1: Der Panoramablick auf Baku ist in der Tat wunderbar. Dank eines amerikanischen Architekten wurde er noch wunderbarer, als nämlich im Jahr 2012 auf diesem Berg hier die Flame Towers errichtet wurden. Sie symbolisieren das Wesen von Baku, drei große Flammen. Und wir hier befinden uns gerade in dem Hotel, ein sehr schickes Haus.
0: Very nice, very beautiful hotel. Now we are on the 27th floor of this hotel, and from here, very beautiful panoramic view is opening in our eyes.
1: Jetzt befinden wir uns im 27. Stock dieses Hotels und vor unseren Augen öffnet sich der Panoramablick auf das Kaspische Meer. Wir sehen hier Ölbohrtürme, wir sehen Ölplattformen, wir sehen das große Schaugebäude am Wasser, Crystal Music Hall, gebaut für den Eurovision Song Contest
0: 2012.
2: Good evening, Europe! To the grand final of the 57th Eurovision Song Contest.
3: Bonsoir, l'Europe.
2: Soyez les bienvenus à la grande finale.
3: De 57e concours Eurovision de la chanson.
2: Akşamın hayır, Baku.
3: Eurovision mahne müsabakasının büyük final gecesine hoş gelmişsiniz.
2: Bu hamımız için unutulmaz bir gece olacak.
0: Our Caspian Sea, beautiful Caspian Sea.
1: Wir schauen auf das Kaspische Meer, auf unser schönes Kaspisches Meer, an das fünf Staatengrenzen. Die Russische Föderation in Dagestan, Kasachstan, Turkmenistan, Iran und Aserbaidschan.
0: Russian Federation, Dagestan, Kasachstan, Turkmenistan, Iran and Azerbaijan. From this panoramic view, we can see our TV tower.
1: Von der Panoramaplattform aus können wir auch unseren Fernsehturm sehen. 320 Meter ist er hoch. Er sendet seit dem Jahr 1974, damals gemeinsam mit jugoslawischen Ingenieuren konstruiert.
0: Winning sun, it is giving lights and very beautiful enlightenment opens. And sitting inside the guest.
1: Ja, hier die Abendsonne an den Türmen und dann später geben die Türme das Licht ab. Die Gäste darin im Hotel können es nicht sehen, aber von außen die lodernden Flammen und die drei wunderbaren Farben der aserbaidschanischen Flagge. Blau, Rot und Grün. Und abends kann man dieses Lichtspektakel aus ganz Baku sehen.
0: This scene, this performance is shown from all around of Baku. Some guests always used to indicate that it looks like resembling like Burj Khalifa.
1: Immer wieder sagen Gäste, das sieht doch aus nach einer Kopie vom Burj Khalifa in Dubai, ja. Dieser Wolkenkratzer wurde ja auch in dieselben Zeitperiode gebaut. Ja, im Prinzip jede Schönheit hat ihre Nachbildungen natürlich, aber Baku ist eine andere Stadt mit der Altstadt und auch der modernen Stadt. Und diese Flame Towers symbolisieren eben den modernen Teil von Baku.
0: It's old city, by the way, and modern city. These flame towers considered being modern symbol of Baku. In front of us, this park, Highland Park.
1: Von hier aus sehen wir auch den Highland Park. Er widmet sich unserer Geschichte vom Ersten Weltkrieg über den Zweiten Weltkrieg und auch die jüngeren Kämpfe gegen das Sowjetimperium, unsere 147 Opfer des Angriffs der Sowjetunion im Jahr 1990. Das waren unschuldige Menschen, die hier einfach gegen das sowjetische Regime demonstriert hatten.
0: The innocent people who made here demonstration against Soviet regime. After this demonstration already, in 1991, we never broken. We continue our struggle.
1: Aber auch nach diesen Demonstrationen ließen wir uns nicht brechen. Wir setzten unseren Kampf für Unabhängigkeit fort. Und neben dem Park liegt ja unser Parlamentsgebäude, genannt Milimedjanis. Und am 18. Oktober 1991 erklärte unser Parlament, das ja alle fünf Jahre gewählt wird, die Unabhängigkeit der Demokratischen Republik Aserbaidschan.
0: Independence of Democratic Independence Azerbaijan.
4: die Hymne des Landes mit dem Titel Marsch von Aserbaidschan. Das Lied entstand im Jahr 1919 und blieb Hymne bis zur Eingliederung Aserbaidschans in die Sowjetunion, also nur sehr kurze Zeit. Aber seit 1992 wurde schließlich wieder diese alte Hymne, die wir eben hörten, verwendet.
0: Our Baku Boulevard, constructed at the beginning of 20th century, 1909. It was just 3 kilometers.
1: Als der Baku-Boulevard zu Beginn des 20. Jahrhunderts in 1909 gebaut wurde, war er nur 3 Kilometer lang. Ein polnischer Architekt namens Skibinski entwarf damals diese Meile. Ein Pole, geboren in Aserbaidschan, in Shamakha, unserer früheren Hauptstadt. Umgesetzt wurde der Boulevard gemeinsam mit unserem aserbaidschanischen Architekten Haji Beyli.
0: Architect Haji Beyli, as well as this boulevard was constructed. Some part was.
1: Ein Teil des Boulevards war damals bereits einfach zum Erholen. Es gab sogar einen Strand hier für reiche Menschen, für Billionäre, separiert vom Hauptweg.
0: Separated from the main road here. Our Baku Boulevard parallelly going with our Caspian Sea, one of the richest seas.
1: Unser Baku-Boulevard verläuft parallel zum Kaspischen Meer, einem der reichsten Meere der Welt. Nicht so groß, aber reich. An die Küsten grenzen die Russische Föderation, Kasachstan, Turkmenistan, die Iranische Islamische Republik und Aserbaidschan.
0: Iranian Islamic Republic and Azerbaijan.
5: Along the shores of the Caspian Sea, I worked a job. Oil industry.
0: Very rich sea where we have oil, gas production, sturgeon kind of fishes like beluga.
1: Ja, ein rohstoffreiches Meer, in dem wir Öl und Gas fördern. Und Fischfang gibt es hier, zum Beispiel der bekannte Beluga stammt von hier, ein teurer Fisch wegen des schwarzen Kavias. Und wir haben Lachs als Mutter des roten Kavias. Und wir haben auch kleinere Fische hier.
0: Red caviar and small fish as well as we have here.
5: Along the shores of the Caspian Sea, I met a girl, her name was Ecstasy.
0: The oil in Baku produced 70% from Caspian Sea and 30% from dry.
1: Das Öl in Aserbaidschan kommt zu 70% aus dem Kaspischen Meer und zu 30% vom Land. Und das Öl gelangt dann über eine Leitung von Baku über Tbilisi weiter in Richtung Westen. Eine 1700 Kilometer lange Leitung über Georgien und die Russische Föderation weiter bis zum Cenan-Hafen in der Türkei. Und unser Gas geht dann in den türkischen Hafen von Erzurum und von da aus über das Schwarze und das Mittelmeer zu allen europäischen Ländern, inklusive einem Land quasi zwischen Europa und Asien, Israel. Direkt da in den Hafen von Ashkelon.
0: Black Sea and Mediterranean Sea, our oil and gas transported to all European states, including one state locating between Europe and Asia, Israel. Ashkelon port, it is transported directly. It has no border with oceans, it's not so deep, just one. A little bit more than 1 kilometer.
1: Nun, das Kaspische Meer hat keinen Zugang zum Ozean, ist nicht so tief, an den tiefsten Stellen etwas mehr als 1000 Meter. Große Tanker fahren deswegen nicht in dieses Meer, nur Öltanker. Um die 14 Öltanker gehen hier ständig an Land, Tanker aus Kasachstan und Russland.
0: From Kazakhstan, Russia and Turkmenistan. Soviet time we had cruises to Turkmenistan, it calls Turkmenbashi. Sowjetam, but not always. We had sometime when it was not windy day.
1: Zu Sowjetzeiten gab es auch Schiffstouren von Baku nach Turkmenistan, aber nicht immer, nur an nicht so windigen Tagen, denn das Kaspische Meer kann sehr wellenreich sein. Wir haben heute Frachtverkehr nach Astana in Kasachstan und nach Turkmenbashi.
0: Going to Astana, this Kazakhstan, and Turkmenbashi as well as. The most important beaches where the water is more clean, it is on the north part, 45 kilometers far from here.
1: Die bedeutendsten Strände, an denen das Wasser klar ist, sind nördlich von Baku, etwa 45 Kilometer von hier entfernt. Die Küste, die an Dagestan grenzt, hat sehr sauberes Wasser. Südlich von Baku gibt es auch Strände, aber das Wasser ist nicht ganz so sauber, obwohl inzwischen ein südkoreanisches Unternehmen das Wasser reinigt. Aber im Vergleich zu Sowjetzeiten ist das Wasser sauber.
0: It is cleaning by South Korean companies. But in comparison with Soviet time, they are clean.

Каспийское море, auf Russisch das Kaspische Meer. Hier zeigt sich auch in der Küche die geografische Lage, denn die Gerichte sind geprägt von türkischen, iranischen und zentralasiatischen Einflüssen. Darüber sprach ich mit Tular Karimli. Er ist der Chefkoch im Mangali-Restaurant Steakhouse in Baku, in dem oft auch Folkloremusiker auftreten.

0: 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Turistler için Azerbaycan'a geldi mütlak ve mütlak bizim numara bir şefimiz, ustadımız olan.
1: Also als Gast sollte man als erstes natürlich unser Gericht Schaplowkost, benannt nach dem einstigen Schah. Das ist ein Reisgericht mit getrockneten Aprikosen, Rosinen, Backpflaumen und Datteln, dazu Butter und Sacher. Der Plov gehört zum festen Bestandteil der aserbaidschanischen Küche und zwar nicht nur bei Hochzeiten und sonstigen Feierlichkeiten, auch bei einer Trauerfeier zum Beispiel. Mit der Zubereitung von Plov zu solchen Anlässen wie eben einer Trauerfeier erweist man den Verstorbenen große Ehre und großen Respekt. Das ist bei uns so Sitte in Aserbaidschan und der Plov Schah ist der besondere Stolz eben unserer aserbaidschanischen Küche. Sehr beliebt ist auch Gatsmark, eine appetitliche, knusprige Reiskruste auf dem Topfboden. Und wir haben viele weitere Gerichte, wie zum Beispiel Dolmak.
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1: Ich persönlich möchte auch die Gerichte wieder ans Tageslicht bringen, die möglicherweise vergessen scheinen. Dazu nutze ich auch einen eigenen YouTube-Kanal, um eben die traditionellen Gerichte Aserbaidschans quasi zu rekonstruieren.
0: Şuyut qovurma, tas kebab.
1: Zum Beispiel der Şuyut Plov, der scheint ein vergessenes Gericht zu sein.
0: Elbette, bizim dessertlerimiz şirin olur. 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
1: Natürlich sind unsere Desserts tendenziell sehr süß, zum Beispiel Kete, vor allem aus der Region Linkaran, wird aber auch in der Karabach-Region gebacken. Dann möchte ich Patlama nennen und natürlich die verschiedenen Versionen von Baklava, zum Beispiel die Version aus Genji, die sind alle sehr süß.
0: Ama şahımızı şirindir. Fərqli-fərqli dadlarla. Bütün ərzaqlarımız var. 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Organik, tam təbii ərzaqlardan istifadə edirik.
1: Ja, und auch für Desserts kommen all unsere Zutaten hier aus Aserbaidschan, zum Beispiel die Nüsse, Apfelsinen, Zitronen.
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2: Obst und Gemüse, von der Sonne Aserbaidschans gereift. Ja, das ist geschmacklich überhaupt kein Vergleich zu unseren oft in Gewächshäusern gezüchteten Produkten. Das Land kann ja auf eine jahrtausendealte Weinkultur zurückblicken, denn in einigen Siedlungen wurden Kerne von kultivierten Weintrauben, Werkzeuge zum Keltern oder auch Steingefäße für die Gärung gefunden, die bereits aus dem 2. Jahrtausend vor Christus stammen. Die Sowjetzeit hat leider auch hier die Uhr zurückgedreht. Und so sieht sich Aygüm Atayeva als Pionier der Neuzeit. Die Sommeliere der Salavat Die Warnwinzerei gilt als eine der besten des Landes und ihre Weine haben im Ausland etliche Preise abgesahnt.
3: Svalan ist die erste Kampagne in Aserbaidschan, die entschieden hat, terroirische Weine zu machen. Wir haben, leider, in Aserbaidschan im Wesentlichen das Verständnis aserbaidschanischer Weine in einem.
1: Savalan war das erste Unternehmen in Aserbaidschan, was sich entschieden hatte, Terroir-Weine herzustellen, also Weine, die die gesamte natürliche Umgebung beinhalten, Böden, Klima und so weiter. Wir hatten leider in Aserbaidschan nur das Wort aserbaidschanischer Wein, also niemand wusste, aus welcher Region genau der Wein kommt. Dabei haben wir ja so viele verschiedene Regionen wie Shamakha, Izmaili. Die Gebiete reichen vom Vorland des großen Kaukasus über die mittleren Lagen, die nah am Meer sind, bis hin zu den südlichen Regionen, Linkara zum Beispiel, auch dort. Wird Wein angebaut.
3: Мы хотели показать, что, ребята, наш потенциал земли, нашего климата, у него такой огромный потенциал, что в этом плане.
1: Wir wollten zeigen, dass unser Klima und unsere Böden so ein großes Potenzial aufweisen, dass auch bekannte Weine wie zum Beispiel Cabernet Sauvignon, Syrah, Chardonnay auf diesen Böden einen ganz anderen Geschmack entwickeln und es ist uns gelungen.
3: На этой земле он совершенно звучит по-другому, и у нас это получилось. В Кавказе всегда было известно советский период времени тем, что она в основном выращивала винный материал для практически бывшего Советского Союза. Конечно, это было еще включался Краснодарский.
1: Das Gebiet südlich des Kaukasus hatte ja zu Sowjetzeiten immer den Wein für praktisch die gesamte frühere Sowjetunion produziert. Natürlich gehörten dazu auch die Regionen um Krasnodar, Moldawien oder auch das Gebiet von Stavropol, aber vor allem eben Aserbaidschan hatte im Prinzip den Großteil für die ehemalige Sowjetunion angeliefert.
3: Спиртом и винным материалом бывший Советский Союз. Это в те времена в основном мы специализировались на крепленных сладких винах. Почему? Климат очень жаркий.
1: Wir hatten uns damals zu Sowjetzeiten auf kräftige, süße Weine konzentriert. Das liegt natürlich am heißen Klima. Der Wein nimmt in kurzer Zeit viel Süße auf, daher die Entscheidung eben, lasst uns mehr kräftige, süße Weine machen. Und dann unter Gorbatschow, als man den Alkoholverbrauch in der UdSSR mit Gewalt senken wollte, als man die Weinreben aus der Erde gerissen hatte, da konnten die Georgier noch ein wenig ihre autochthonen Weine behalten, aber wir hatten dann am Ende der Sowjetunion faktisch von null anfangen müssen. Ja, Sie glauben es kaum, von 175.000 Hektar Weinbaufläche waren damals nur 5.000 geblieben.
3: Вы верите, то что из 175.000 гектаров виноградников осталось всего лишь 5.000. Когда-то почему-то решили, что лучше уничтожить виноградники, весь советский бывший народ перестанет пить. Да, ребят, никак.
1: Ja, die Regierung dachte damals, wenn wir alle Weinreben ausreißen, dann hört das ganze Land auf, Alkohol zu trinken. Aber Quatsch, niemand hört auf. Wenn es keinen Wein gibt, wird man Wodka trinken. Wenn es keinen Wodka gibt, wird man selbst brennen.
3: Нету вина, будет водка. Нету водки, будет гнать самогон. Вы понимаете? Начало 21 века нам пришлось возрождать все заново. Но это даже было очень хорошо.
1: Als wir dann zur Jahrtausendwende alles neu züchten mussten, war das im Prinzip auch gut so, denn wir begannen zwar von null, aber mit hervorragenden Spezialisten und super Technik, mit dem Wissen von dem, was wir wollten.
3: С хорошим оборудованием, с пониманием того, что мы хотим. И вот Саволан как раз в 2007 году был первая компания, которая решила.
1: Unser Unternehmen war eben das erste, was entschieden hatte, nicht einfach nur Reben zu pflanzen,

0: Ну, я не хочу хвастаться, но это на самом деле так. Мы единственная компания, которая представлена 20 мишленовских ресторанов по всей Европе.
1: Nun, ich will uns nicht loben, aber unsere Weine sind die einzigen aus Aserbaidschan, die in 20 Michelin-gekrönten Restaurants in Europa angeboten werden. Wir hatten uns kurz nach dem Start auf den großen Weinmessen in Europa präsentiert und als wir unsere erste Goldmedaille bekamen, da verstanden wir, dass wir auf dem richtigen Weg sind. Wir versuchten sogar bessere Weine als europäische herzustellen, also wir stehen mindestens auf Augenhöhe mit den europäischen Weinen. Die meisten Rebflächen des Landes befinden sich westlich und nördlich der Hauptstadt Baku, nahe des Kaspischen Meeres auf der Halbinsel Absheron. Ich hatte mich auf die Hauptstadt Baku konzentriert und will am Ende noch ein wenig Appetit auf das Land machen. Mit einem kleinen Abstecher in den Kobustan-Nationalpark. Er liegt etwa 50 Kilometer südwestlich von Baku und Chinara begleitet uns.
2: People settled here from Upper Paleolithic era until Middle Ages and
1: in der Zeit zwischen dem prähistorischen Alter bis zum Mittelalter lebten Menschen hier in Kobustan und der norwegische Wissenschaftler und Reisende Thor Heyerdahl, er kam ja mehrfach nach Aserbaidschan und er schrieb einmal, Aserbaidschan ist einer der Orte auf der Welt, wo die Zivilisation begann.
2: Aserbaidschan ist einer der that places where the civilization began. Not only Kobustan, but also the other areas in Karabakh region.
1: Also die Zivilisation begann nicht nur in Kobustan, auch in der Region Karabakh, zum Beispiel Asir, Taguar, auch dort gibt es solche Höhlen.
2: So are the places where the civilization started. I want to show you Gavaldash, which was an old musical instrument.
1: Ich möchte dir jetzt ein altes Musikinstrument zeigen, genannt Gavaldash, eine Steinplatte. Und wenn ich jetzt hier gleich diese zwei Steine auf die Felsplatte schlagen werde, kann man damit Musik erzeugen, ein Instrument aus der prähistorischen Zeit genutzt als Ritual vor dem Jagen zum Beispiel oder auch vor dem Tanzen.
2: You can hear music. In the area of mud volcanoes, in all over the world, there are 900 mud volcanoes.
1: So, wir befinden uns jetzt an den Schlammvulkanen hier in Kobustan. Weltweit gibt es etwa 900 dieser Schlammvulkane und in Aserbaidschan gibt es mit ca. 300 die weltweit meisten Vulkane dieser Art. Dass sie hier auftreten, hängt eng mit dem Öl- und Gasvorkommen zusammen. Manchmal spucken Schlammvulkane mehrere hundert Meter hohe Feuerstöße sowie auch Stichflammen, Feuerbälle oder große Mengen an Schlamm aus. Diese hier sind klein, sie spucken nur ein wenig, wie man sieht. Der Schlamm ist auf jeden Fall gesund, wird heute auch als Naturkosmetik genutzt, im Einsatz zum Beispiel gegen Hautkrankheiten oder auch bei Gelenkerkrankungen.
2: This mud is a healthy and it's like a useful for some disease like skin disease and other bone disease.
1: Der Heilschlamm aus Aserbaidschan erinnerte mich ein wenig an den aus dem Toten Meer in Israel, wo ich bereits öfter gewesen war. Aserbaidschan war dagegen Neuland auf der Radioreisekarte und auch die angrenzenden Regionen sind weitgehend weiße Flecken für uns. Aber wir hätten für den Anschlussurlaub durchaus eine Reise im Angebot und zwar ins benachbarte Armenien. Auch das ist spannend. Und wir hätten eine Tour auf den Elbrus im Kaukasus. Das wäre dann schon die russische Seite des Kaukasus. Naja, und Russland haben wir mit vielen Sendungen im Angebot, weil ich das Land und vor allem die einfachen Menschen liebe. Da führt kein Weg daran vorbei. Es gibt Radioreisen aus Moskau und St. Petersburg und eine Schiffsreise auf der schönen Wolga. Das alles visafrei und nur mit ein paar Klicks bei uns erreichbar. www.radioreise.de. Darin auch Bilder und Texte in den Radioreise-Blogs. www.radioreise.de und überall dort, wo man auch in Aserbaidschan gute Podcasts finden kann. Und damit hebe ich das Glas aserbaidschanischen Rotwein zum Abschied in der Hoffnung auf ein Wiedersehen in diesem wirklich spannenden Land. Und ich sage zum Abschied goodbye, au revoir, ciao, adios, totiens, hai, abidaloge, dovidjenje, ayewomba, vislat, dasvidanje, gülügül, mersalama und shalom. Und vor allem, ich hoffe, ich kann es einigermaßen korrekt aussprechen auf Aserbaidschanisch. Sagol, saglam, kalmak und stets eine gute Reise. Kosse halte.
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1: Hallo, liebe Hörerinnen und Hörer, hier ist die Silberstimme Bärbele und ich möchte Sie heute mal in die Welt der Anekdoten verführen. Eine Anekdote, was verstehe ich darunter? Ursprünglich eine mündlich überlieferte Einzelheit zur Kennzeichnung einer Person. Die moderne Anekdote als literarische Gattung ist mit Fabel, Schwank und Kurzgeschichte verwandt und hält eine merkwürdige Begebenheit oder einen charakteristischen Ausspruch fest. Wesentlich sind knappe Form und meist scharfe oder witzige Pointierung. Kleine Anekdoten zeigen mit humorvollen Augenzwinkern, dass auch große Geister Menschen wie alle anderen sind und mit etwas Missgeschicklichkeiten und Umständen zu kämpfen oder zu leben haben. Die Welt der Anekdoten der Musiker soll uns heute mal ein bisschen begleiten und ich hoffe, es weckt etwas ihr Interesse. Ich habe mir zunächst Wolfgang Amadeus Mozart rausgesucht. Natürlich habe ich schon sein Geburtshaus in Salzburg besucht und schätze seine Musik sehr. Er ist sicherlich den allermeisten von Ihnen sehr gut bekannt. Und da man sich nicht an alle Einzelheiten vielleicht seines Lebens sofort erinnert, möchte ich das für Sie machen. Er wurde am 27.01.1756 in Salzburg geboren. Er war ein sogenanntes Wunderkind, denn mit 3 Jahren spielte er Klavier, mit 5 komponierte er die ersten Stücke. Mit seinem Vater und seiner Schwester Nanna reiste er durch ganz Europa und spielte vor Königen und Kaisern. Als Erwachsener war er Konzertmeister beim Erzbischof von Salzburg. Der war aber ein Tyrann und 1781 schmiss Mozart hin und ging nach Wien, um freier Künstler zu sein. Das war für diese Zeit etwas unüblich. In Wien wurde er berühmt. Er gab Konzerte, unterrichtete und komponierte auf Bestellung. Er heiratete Constanze Weber. Finanziell ging es aber ständig auf und runter und er lieh sich oft Geld. Einige Meisterwerke von ihm und auch einige meiner Lieblingsopern sind zum Beispiel die Zauberflöte, Don Giovanni, Figaros Hochzeit. Er schrieb viele Sinfonien und Klavierkonzerte, Kirchenmusik. Leider konnte er das Requiem nicht vollenden, weil er vorher starb. Musik wie Kammermusik und Lieder waren in über 600 Werken insgesamt zu hören. Melodien, die man sofort im Ohr hat, leicht und elegant, aber tief. Er starb 1791 sehr plötzlich in Wien. Woran genau, weiß man bis heute nicht. Begraben wurde er in einem Armengrab, was man dann hinterher sehr, sehr bedauerte. Einige wenige Anekdoten von ihm. Mozart war ein Genie, aber auch ein riesiger Chaot. Als er beim Kaiser vorspielen sollte, kam er zu spät. Grund: Er hatte sich auf dem Weg noch mit Straßenjungen eine Schneeballschlacht geliefert und war total verdreckt. Sein Vater musste ihn vorher noch schnell umziehen. Und trotzdem hat er dann so gespielt, dass alle sprachlos waren. Eine andere Begebenheit: Im Hause Mozart war selten Geld zu viel. Als der Komponist einmal mit einem riesigen Lorbeerkranz nach Hause kam, meinte seine Frau Constanze: Was nützt uns der Lorbeer, wenn wir keinen Karpfen dazu haben? Ein Freund machte Mozart einmal zum Vorwurf, er habe eine besonders schöne Melodie von Joseph Haydn gestohlen. Darauf erwiderte Mozart lachend: Diese Melodie ist bei Haydn so schön, ich könnte sie nicht besser machen. Das war übrigens in der damaligen Zeit nicht ganz unüblich, sich gegenseitig ein wenig des anderen zu bedienen. Eine weitere Begebenheit: Vater und Sohn Mozart weilten am 19. Mai 1764 am königlichen Hofe in London, wo der junge Wolfgang zuerst die Königin begleitete, dann einen Flötisten und zum Schluss über das Bassthema eine Air von Händel eine wundervolle Melodie improvisierte. Niemand interessierte sich mehr für den Jungen als der Hofkapellmeister des Königs Johann Christian Bach. Er nahm den jungen Mozart auf sein Knie und spielte eine Sonate mit ihm zusammen, wobei jeder abwechselnd einen Takt spielte. Dabei spielten beide so präzise, dass der Wechsel zwischen den Pianisten unhörbar blieb. Vielleicht ist es Ihnen auch von der damaligen Zeit bekannt oder Sie haben es schon gehört, dass sie immer dass es ganz viele Wettstreite gab zwischen den Musikern und das Publikum musste dann durch Beifall entscheiden, wer der Sieger des Abends oder des Nachmittags war. Und da improvisierte Mozart also wirklich vortrefflich. Ja, ein junger Komponist fragte Wolfgang Amadeus Mozart um Rat. Wie kann ich es als Komponist schnellstens zur Meisterschaft bringen? Mozart antwortete, nur Fleiß und Ausdauer führen zum Ziel, weswegen Sie gründlich studieren müssen. Aber Sie haben doch schon als Kind komponiert, entgegnete der Ratsuchende. Das stimmt, sagte Mozart, aber ich habe auch niemanden gefragt, wie ich es machen soll. Mozart über sein Einkommen als Nachfolger Glucks in Wien. Zu viel für das, was ich leiste, zu wenig für das, was ich leisten könnte. Ja, selbstbewusst war er schon und das mit Recht. Wolfgang Amadeus Mozart ärgert sich in einem Brief an seinen Vater darüber, dass er dauernd Uhren geschenkt bekommt. Nun habe ich 5 Uhren. Ich habe auch kräftig im Sinn, mir an jeder Hose noch ein Uhrtäschel machen zu lassen. Und wenn ich zu großen Herren komme, beide Uhren zu tragen, wie es ohnehin jetzt Mode ist, damit nur keinem mehr einfällt, mir eine Uhr zu schenken. Ja, liebe Hörerinnen und Hörer, soweit heute mit kleinen Anekdoten von Wolfgang Amadeus Mozart. Und ich hoffe, ich habe ein wenig Ihre Lust zum Nachhören seiner wunderbaren Melodien geweckt.

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So hart ist kein Tyrann, zu fordern von einem Mann, was einer aus freien Stücken sich ladet auf seinen Rücken. Johannes Trojan.

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1: Am Mikrofon begrüßt Sie Peter Jentsch und das sind unsere Schlagzeilen. Schwer verletzt, Unfall auf der A38. Kooperation, Hochschule und TEAG arbeiten zusammen. Einladung, Stadtverwaltung lädt zur Einwohnerversammlung und Angebot. Sport im Park startet übermorgen. Das Wetter, heute erwartet uns ein Mix aus Sonne, Wolken und Regen. Auf der A38 bei Nordhausen ist ein 33-Jähriger von einem LKW erfasst und schwer verletzt worden. Nach einem Streit mit dem Autofahrer war der Mann an einer Baustellenausfahrt ausgestiegen. Er kam mit schwersten Verletzungen ins Südharz-Klinikum, schwebt aber laut Polizei nicht mehr in Lebensgefahr. Ein Alkoholtest fiel positiv aus. Die Autobahn war Richtung Leipzig rund 4 Stunden gesperrt. Die Hochschule Nordhausen und die Thüringer Energie AG wollen künftig enger zusammenarbeiten. Ziel sei es, Studium und Praxis besser zu verbinden und Fachkräfte frühzeitig ein Unternehmen in der Region zu binden. Geprüft werden außerdem neue Studienangebote, etwa in den Bereichen Energieversorgung und Netzinfrastruktur. Die Stadt Nordhausen lädt am Dienstag, den 11. August, zur diesjährigen Einwohnerversammlung ein. Beginn ist um 17 Uhr im Ratssaal des Bürgerhauses am Nikolaiplatz. Im Mittelpunkt stehen die Planungen für das Jubiläumsjahr 1100 Jahre Nordhausen sowie den Thüringentag im kommenden Jahr. Außerdem haben Bürgerinnen und Bürger die Möglichkeit, Fragen und Anregungen in einer offenen Fragerunde einzubringen. Wer möchte, kann seine Fragen bereits vorab über das Kontaktformular auf der Internetseite der Stadt Nordhausen unter dem Betreff Einwohnerversammlung einreichen. Der Kreissportbund Nordhausen setzt im August seine Reihe Sport im Park fort. Alle Interessierten können kostenlos verschiedene Sportangebote unter freiem Himmel ausprobieren. Treffpunkt ist jeweils das Zollhäuschen im Nordhäuser Stadtpark. Los geht es am Donnerstag von 18 bis 19:30 Uhr mit einer Fitnesslaufgruppe. Das Angebot kombiniert Lauftraining mit Kräftigungs- und Mobilisationsübungen und richtet sich an alle Fitnesslevels. Eine Anmeldung ist nicht erforderlich. Und nun das Wetter für Nordhausen und den Südharz. Heute erleben wir einen heißen Sommertag mit einer Mischung aus Sonne, Wolken und teils kräftigen Schauern und Gewittern. Die Temperaturen steigen auf 32 bis 37 Grad. Abseits der Schauer weht ein schwacher bis mäßiger Wind aus östlichen bis südlichen Richtungen. In der Nacht zum Mittwoch bleibt es wechselnd bewölkt. Vereinzelt ziehen weitere teils kräftige Schauer und Gewitter durch. Die Temperaturen gehen auf etwa 20 Grad zurück. Abseits der Niederschläge weht ein schwacher Wind, der von Süden auf westliche Richtung dreht.

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Wien, bevor ich heute irgendwas von mich gebe, muss ich erst einmal was loswerden. Am 31. Juli, da konnte unsere Ehrenbürgerin Erika Schirmer ihren 100. Geburtstag feiern. Und dazu möchte ich sie ganz, ganz herzlich gratulieren. Und ich wünsche ihr, dass sie alles an Liebe und Güte, was er den Lieden so gegeben hat, weiter zu ihr zurückgekommen. Ich glaube, alles, was Frau Schirmer gemacht hat, basierte aus Liebe zum Menschen. Und ich glaube wieder, dass das schöne Wort Empathie extra für sie erfunden worden ist. Ach, das muss ich mal loswerden. Mal ehrlich, wie oft reihen wir uns unkünstlich über ein Bobe auf und neigen dazu, anderen Lieden fürchterlich auf den Zetzel lutschen. Es geht aber anders da. Mich freut es immer ganz sehr, dass wir im nächsten Jahr 1100 Jahre Nordhausen und Anordiering doch feiern wollen. Das Problem ist natürlich weiter nur, dass die Moneten der beste Knopf sind. Tja, und da ich mich mal so überlegt, was kann man da machen? Jo, wir könnten hier der Stadtverwaltung Bettel schicken, aber das kann man nicht zumuten. Außerdem glaube ich nicht, dass irgendwer so bekloppt ist und dem Ordnungsamt freiwillig was zustecken tut. Also ich nicht. Und ich habe mal überlegt, dass vielleicht eine Tombola die nötigen Moneten bringen könnte. Jo, was die Preise angeht, da haben wir doch bei uns vieles zu bieten. Zum Beispiel könnte die Traditionsbrennerei einen Kurs für betreutes Trinken anbieten. Unter der Parole, bei uns werden sie geholfen. Da bin ich ja dabei. Von Osten könnte zum Beispiel bei seinen Schwäne einen Schnupperkurs zelebrieren. Ein Jahresgarten für so ein Quellboot, das wäre auch sehr erstrebenswert. Jo, und ein Termin beim Facharzt in Hawaii könnte Begeisterungsstürme auslösen. Weil wir ja heutzutage sind ja schlecht, einfach immer zaubern können, haben viele mehr Frauen Prostata-Probleme wie früher. Und das deshalb ist ein Termin in einer urologischen Praxis ein Volltreffer. Ein Spaziergang durch die Uferstraße mit Polizeischutz wäre doch auch ein erstrebenswerter Gewinn. Denn viele Leute haben sich schon seit Jahren da nicht mehr hingetraut. Ach jo, für die Verkehrsbetriebe hätte ich da auch noch was. Menschenskinder, ihr könntet doch Erlebnisstadtrundfahrten mit der elektrischen anbieten. In der Landkramstraße, da wird ein Zwischenhalt angeboten. Und wer auf sowas steht, könnte ich da mal schön ordentlich vermöbeln lösen. Ich könnte übrigens ein Hauptgewinn anbieten. Ja, nämlich eine Trabantanmeldung von 1986. Da sollte eigentlich Bohle kommen. Das ist übrigens eine Luxusausführung mit verchromten Lampenringen und einem Pipapo. Ja, und bevor ihr euch der Zahn trieft, höre ich lieber auf. Ja, da sieht ihr Puff, nicht? Und jetzt wünsche ich auch noch eine schöne Woche und vor allen Dingen, bleibt schön gesund, da werdet ihr auch nicht krank. Macht's gut. 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

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Wieder ein Buch neu vorgestellt von Monika Franz vom Regionalsender Enno Nordhausen. Von einem unheimlich fleißigen, wie großartigem Schriftsteller aus der damaligen DDR. Helmut Sakowski. Vor mir liegt ein kleines, gebundenes Büchlein von 111 Seiten, gedruckt vom Verlag Neues Leben Berlin, 1991. Es heißt Stiller Ort, Olmuchum. Lang, lang ist es her. Ganz gewiss nicht das berühmteste Buch, denn er schrieb so viele großartige Bücher, wie zum Beispiel Daniel Druskat und Wege übers Land. Die sind wohl besonders bekannt geworden und wurden hervorragend verfilmt. Hörspiele und Bühnenstücke schrieb er und er war Jahrzehnte in aller Munde, so wie auch Erich Strittmatter damals. Helmut Sakowski wurde am 1. Juni 1924 geboren und starb am 9. Dezember 2005 in Wesenburg. Als deutscher Schriftsteller wurde er mit Auszeichnungen der DDR überhäuft, von 1959 an mit dem ersten Nationalpreis. Dann folgten fast alle Preise der DDR, die man im Literaturgeschäft überhaupt bekommen konnte. Er verdiente es auch ganz gewiss. Kritik konnte er gut, verträglich und klug in seinen Büchern einbauen, so dass sie gedruckt und verfilmt wurden. Er schrieb auch viele Jugend- und Kinderbücher. Hier nun zu dem kleinen Buch Stiller Ort Olmuchum, welches man recht schnell durchlesen kann. Man ist gefesselt von den Ereignissen und Geschehen in dem kleinen Ort in Mecklenburg, wo ein Dorf bescheiden dahin lebt und eine alte Frau allein in ihrem verdunkelten Zimmer vor sich hin denkt und träumt, sich in alte Zeiten versetzt. Man merkt, sie bringt schon Dinge durcheinander, glaubt sogar dieser oder jener kommt sie besuchen. Auch die Männer, die für sie einst wichtig waren, die sie kennenlernte mit Vorlieben und die Liebe in vielen Facetten praktizierten. Doch jahrzehntelang hat die geschäftstüchtige Walli ihre Hühnerfarm betrieben und quasi vergessen, dass die Tiere auf Gräbern scharrten. Hier war einst ein Friedhof der Juden des Dorfes Olmuchum. Man brauchte doch damals für die Ernährung des Großdeutschen Reiches die Hühner, von ihnen das Fleisch und vor allem auch die Eier. Es kommen Erinnerungen hoch, wie es ihr als junge Frau ergangen ist, wie sie linientreu auch sich selbst rechtfertigte, als die Judenverfolgung in der Kristallnacht im schlimmsten Maß wütete. Als sie glaubte, man kann sich einfach bedienen an den zerstörten Reichtümern der wohlsituierten Juden. Mitnehmen. Nein, einiges wurde auch ordnungsgemäß registriert und für wenig Geld bezahlt. Der Ort regelrecht judenfrei geräumt, ein wenig war man stolz darüber. Als Inge Löwitsch, die einzige überlebende Jüdin vom Ort, Jahrzehnte später erschien und durch das rostige Tor des ehemaligen Friedhofes tritt, sieht sich Walli mit alter Schuld konfrontiert und kann sich aber nicht mehr aus der Verstrickung befreien. Dieses kleine Buch, noch einmal in die Hand genommen und angefangen zu lesen, zeigte mir wieder, was für ein großartiger Schriftsteller Helmut Sakowski gewesen ist. Seine Werke sind noch in großer Zahl über das Internet erhältlich. Sicher auch dieses Buch. Stiller Ort Olmuchum von Helmut Sakowski. Ihre Monika Franz.

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1: Am Mikrofon begrüßt Sie Peter Jentsch und das sind unsere Schlagzeilen. Schwer verletzt, Unfall auf der A38. Kooperation, Hochschule und TEAG arbeiten zusammen. Einladung, Stadtverwaltung lädt zur Einwohnerversammlung und Angebot. Sport im Park startet übermorgen. Das Wetter, heute erwartet uns ein Mix aus Sonne, Wolken und Regen. Auf der A38 bei Nordhausen ist ein 33-Jähriger von einem LKW erfasst und schwer verletzt worden. Nach einem Streit mit dem Autofahrer war der Mann an einer Baustellenausfahrt ausgestiegen. Er kam mit schwersten Verletzungen ins Südharz-Klinikum, schwebt aber laut Polizei nicht mehr in Lebensgefahr. Ein Alkoholtest fiel positiv aus. Die Autobahn war Richtung Leipzig rund 4 Stunden gesperrt. Die Hochschule Nordhausen und die Thüringer Energie AG wollen künftig enger zusammenarbeiten. Ziel sei es, Studium und Praxis besser zu verbinden und Fachkräfte frühzeitig ein Unternehmen in der Region zu binden. Geprüft werden außerdem neue Studienangebote, etwa in den Bereichen Energieversorgung und Netzinfrastruktur. Die Stadt Nordhausen lädt am Dienstag, den 11. August, zur diesjährigen Einwohnerversammlung ein. Beginn ist um 17 Uhr im Ratssaal des Bürgerhauses am Nikolaiplatz. Im Mittelpunkt stehen die Planungen für das Jubiläumsjahr 1100 Jahre Nordhausen sowie den Thüringentag im kommenden Jahr. Außerdem haben Bürgerinnen und Bürger die Möglichkeit, Fragen und Anregungen in einer offenen Fragerunde einzubringen. Wer möchte, kann seine Fragen bereits vorab über das Kontaktformular auf der Internetseite der Stadt Nordhausen unter dem Betreff Einwohnerversammlung einreichen. Der Kreissportbund Nordhausen setzt im August seine Reihe Sport im Park fort. Alle Interessierten können kostenlos verschiedene Sportangebote unter freiem Himmel ausprobieren. Treffpunkt ist jeweils das Zollhäuschen im Nordhäuser Stadtpark. Los geht es am Donnerstag von 18 bis 19:30 Uhr mit einer Fitnesslaufgruppe. Das Angebot kombiniert Lauftraining mit Kräftigungs- und Mobilisationsübungen und richtet sich an alle Fitnesslevels. Eine Anmeldung ist nicht erforderlich. Und nun das Wetter für Nordhausen und den Südharz. Heute erleben wir einen heißen Sommertag mit einer Mischung aus Sonne, Wolken und teils kräftigen Schauern und Gewittern. Die Temperaturen steigen auf 32 bis 37 Grad. Abseits der Schauer weht ein schwacher bis mäßiger Wind aus östlichen bis südlichen Richtungen. In der Nacht zum Mittwoch bleibt es wechselnd bewölkt. Vereinzelt ziehen weitere teils kräftige Schauer und Gewitter durch. Die Temperaturen gehen auf etwa 20 Grad zurück. Abseits der Niederschläge weht ein schwacher Wind, der von Süden auf westliche Richtung dreht.

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0: Auch die Pinguine ratschen, tratschen, klatschen, patschen, watscheln, latschen, tuscheln, kuscheln, tauchen, fauchen, herdenweise, grüppchenweise, mit Gevattern, plattern, schnattern, laut und leise. Schnabel, Babbel, Babbel, Schnack, seriöses, skandalöses, Hiebe, Stiche. Oben Chemisette mit Frack, unten lange, enge, hinderliche Röcke. Edelleute, Bürger, Pack, alte Weiber, Professoren. Riesenvolk in Schnee und Eis geboren. Sie begrüßen herdenweise ersten Menschen, der sich leise ihnen naht, weil sie sehr neugierig sind. Und der erstgesehene Mensch ist neu. Und Erfahrungslosigkeit starrt wie ein kleines Kind gierig staunend aus, jedoch nicht scheu. Riesenvolk, in Schnee und Eis geboren, lebend in verschwiegener Bucht, in noch menschenfernem Lande. Arktis-Expedition, Revolverschuss. Und das Riesenvolk, die ganze Bande, ergreift die Flucht. Joachim Ringelnatz.
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0: der Technik, an Emmy, am Kostüm, hätte ich schon fast gesagt. Kostüm des Raums. Genau. Und Lisa, die natürlich auch eine großartige Moderation hingelegt hat. Ich war richtig beeindruckt auch. Und natürlich dir, Sabrina, du hast die Fäden zusammengehalten und auch mit Udo viel kommuniziert. Danke richtig. Auch nochmal an Udo aus dem Mascha für die Chance, für das Vertrauen. Udo war auf jeden Fall gleich so, wann machen wir das nächste Mal? Ja,
1: ja. War richtig on fire. Ja, ja, und Jux hat die zweite Runde auf jeden Fall mega moderiert und das war einfach nur herrlich, euch beide, Lisa und dich, auf der Bühne zu sehen und ja, Herzblatt irgendwie, ja, in Weimar zu sehen. Das war doch unser großer Traum.
0: Hat auf jeden Fall Spaß gemacht und auch mega cool, dass die Rossbrüder und Biebereis so am Start waren und uns auch unterstützt haben. Genau. Du hattest dir noch einen Song gewünscht, ne?
2: Ja.
0: Den musst du leider selber anmoderieren.
2: Ja, ich höre ja gerne so französischsprachige Musik. Und das ist jetzt ein Song, von dem ich glaube, dass ich ihn gerne mag. Ich wusste irgendwie nicht mehr so ganz genau, wie die alle heißen. Ich bin manchmal schlecht in so Titel auseinanderhalten. Den habe ich in meinem Auslandssemester in Frankreich sehr gern gehört vor ein paar Jahren. Und er heißt Roi von Videoclub oder wie auch immer man den Titel auf Französisch ausspricht. Aber ich denke schon, dass es

0: Ja, also ich fand den Song gut.
1: Danke. Ey,
0: cool. Darfst gerne in unserer Musikredaktion beitreten, Helene. Ja, du sagtest schon, du hast leider zu viel zu tun, um Metaware zu joinen. Aber alle da draußen, die Bock haben, Radio zu machen, die Bock haben, Veranstaltungen zu organisieren oder so einen Meta-Room auch einfach zu bespielen und zu gestalten, den wir hoffentlich nächstes Jahr auch wieder machen, kommt zu uns. Ja, wir zeigen euch auch die Dinge. Ihr müsst noch nicht jetzt hier alles perfekt machen. Wir machen es ja auch eh selber nicht perfekt.
2: Ja, eben, learning by doing, und wir haben einiges vor im zweiten Halbjahr.
0: Genau.
2: Und wir brauchen Unterstützung, und wir sind auch offen für neue Ideen, und ja, kommt einfach rum, und wir gestalten was in Weimar. Ich habe richtig Bock.
0: Genau, wir schreiben gerade tatsächlich an einem Antrag oder warten gerade auf Rückmeldungen. Es wird um das Thema Schlager gehen, und auch die Herzschwestern sind am Start. Und Jux wurde jetzt auch schon gefangen für das Thema mit deutlich innerlichen Widerständen nach wie vor. Aber ich habe einfach diese Schlager-Metaspace-Sendung gehört und war so hooked.
2: Ja, Schlager eignet sich halt einfach hervorragend, mit Menschen im Raum in Austausch zu treten oder ja, so eine gemeinsame Basis zu schaffen. Und da dachten wir uns einfach, wir möchten mit Schlager auf Tour gehen, durch Thüringen.
0: Und die Generationen vereinen.
2: Und die Generationen vereinen, richtig. Und da, ja, warten wir noch auf Rückmeldung, aber Weimar ist auf jeden Fall schon sicher.
0: Yay,
1: und kommt ihr auch nach Jena?
0: Wir wollten ein bisschen den ländlichen Raum tatsächlich nehmen, aber vielleicht auch Jena.
2: In meinem Förderantrag steht Weimar, Jena und zwei ländliche Räume. Mhm. Also ja, da könnt ihr euch gefasst machen. Wir kommen vielleicht auch in euren ländlichen Raum. Also falls ihr irgendwie eine coole Location kennt, wo ihr...

Access Wunschbox. Die Hörergrüße wünschen wir hier bei Radio Enno auf UKW 100,4 MHz. Im Kabinett von Sondershausen Nordhausen auf 103,1 MHz. 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Access Wunschbox, die Hörergrüße und Wunschsendungen jeden Dienstag live hier aus Studio 1. Aus der 8. Etage hier am August-Bier-Platz 6 in Nordhausen hier. Für die kommenden 2 Stunden wünsche ich euch viel, viel Spaß natürlich mit mir und meiner Musik wieder. Ja, was haben wir noch heute zu sagen? Heute ist das Datum. Wir haben heute wieder den 4. August 2026.

So, und die Sendeverantwortung hat wie immer euer Axel Seifert hier aus Nordhausen. Und das bei dem strahlenden Sonnenschein hier über Nordhausen. So, ich fange jetzt erstmal an wieder mit Musik und danach schauen wir auf das Programm von Radio Enno. Und wir legen los mit Kim White und You Came. So, los geht's.

Wir kommen jetzt zu den Terminen des Tages. Erstmal heute die Namenstage vom 4. August. Das wären Johannes, Rainer und Sydney. Was haben wir noch? Tag der Küstenwache heute. Ja, wichtig. Assistenzhundstag ist auch wieder, ja, viele Hunde sind ja als Begleiterpersonen noch da sozusagen für Blinde und auch für das Rote Kreuz unterwegs. Und das haben wir heute noch, ja, lasst euch gut gehen, Tag des Champagners. Also schnell noch eine Flasche Champagner kaufen und dann heute Abend noch mal den Tag des Champagners begehen. So, das waren die Termine des Tages. Weiter geht's beim Axel mit Take Control.

Ja, und der nächste Titel, das passt jetzt richtig zum Sommerwetter. Jo, und das mit, oder schön alt, alter Titel. Aus dem Jahr, glaube ich, 2001 ist der mit, ja, Lass Ketchup und den Ketchup-Song.

Ja, Last Ketchup. Mit den Ketchup-Song. Yo! Eine Baustelle jagt die andere und ein Verkehrschaos das andere. Nämlich bei Arbeiten am Gleisbett bei Nordbrand fliegen dieser Tage die Funken. Der Abschluss der Maßnahme rückt immer näher. Doch wo eine Baustelle ihrem Ende entgegengeht, startet nicht weit entfernt schon nämlich die nächste. Die Oberhaltenstraße muss ab Donnerstag gesperrt werden. Allerdings nur für ein paar Tage. Ja, paar Tage, gut. Wie die Stadtverwaltung mitteilt, kommt es aufgrund von Fahrbahnerneuerungsarbeiten in der oberen Radstraße vom 6. bis 12. August zu einer vollständigen Straßensperrung, die vom Kreisverkehr Kornmarkt bis unterhalb der Weberstraße reichen wird. Jo, das wird lustig in Nordhausen. Das war mal wieder zu den Verkehrsnachrichten hier von Nordhausen. Weiter geht's mit Musik und Kerstin Ott, wegen dir schlafe ich heute Nacht nicht ein. Jo.

Ja, das war die Kerstin Deutsch und ja, nach der nächsten Musik kommen wir zum ausführlichen Wetterbericht für die Region Nordhausen und erstmal noch weiter mit Martin Garrix und den Animals.

Oh, pünktlich heute. Genau, Gongschlag, 16.30 Uhr. Wir kommen jetzt zum ausführlichen Wetterbericht für die Region Nordhausen bis einschließlich nächste Woche Dienstag, den 11. August. Ja, heute ist es hier noch sehr warm, wird es noch bis 36 Grad geht es heute hoch. Nachts bei 20 Grad, hier steht zwar Gewitter, kaum Gewitter, ja. Ich habe eben noch auf das Regenradar von Nordhausen geschaut und da ist wirklich von Gewitter nichts zu sehen, im Moment jedenfalls. Wir kommen zum Dienstag für morgen, den 5. August. Am Nachmittag vereinzelte Schauer, 33 Grad die Höchsttemperatur und 18 Grad in der Nacht. Am 6.8., der Donnerstag, ist es wieder sonnig. 28 Grad Höchsttemperatur und 12 Grad in der Nacht. So, der Freitag kühlt sich etwas weiter ab. Freitag, der 7. August, nur noch 23 Grad Höchsttemperatur und 10 Grad in der Nacht. Samstag legen wir wieder einen Zahn zu, nämlich bei 27 Grad Höchsttemperatur und 11 Grad in der Nacht. Sonntag werden es dann doch wieder sehr sonnig, 30 Grad die Höchsttemperatur und 15 Grad in der Nacht. Montag, also wir haben jetzt richtig Sommer, so würde ich mal sagen, 28 Grad Höchsttemperatur, 14 Grad in der Nacht und nächste Woche Dienstag, ja den ganzen Tag Sonne, so steht es hier, aber 25 Grad ist das Höchstmaß an diesem Tag und die 12 Grad sind dann die Tiefsttemperatur. Das war sie, die Wettervorhersage für die Region Nordhausen bis einschließlich nächste Woche Dienstag, den 11. August. Ihr hört immer noch Radio Enno mit der Sendung Access Wunschbox, die Hörergrüße und Wunschsendung. Solltet ihr Musikwünsche oder Grüße haben, könnt ihr bei mir anrufen 03631 für Nordhausen und dann die 99 33 11. Oder auch schreiben an axel-wunschbox@web.de. Nächste Woche gibt es eine Spezialsendung von Access Wunschbox. Da geht es rund um das Familienrecht. Und mein Studiogast wird sein, ja, der Lars Burkhardt, ist ja wirklich richtig reingekniet und kann auch hoffentlich auch viele Auskünfte geben. Sollten in der Frage schon irgendwelche Fragen kommen, einfach an mir schreiben, axel-wunschbox@web.de oder sich an den Lars Burkhardt wenden. Also nächste Woche von 15 bis 17 Uhr, Axel Superhit Spezial und da geht's um das Familienrecht. So, jetzt aber erstmal wieder Musik und das mit One Republic und Love Runs Out.

0: 15.36 Minuten, wir kommen zum ersten Musikwunsch und zwar für die Tina Riesche. Sie wünscht sich Santiano und das mit dem Titel Dann bin ich weg. So, liebe Grüße zu dir und ich sage mal, hast einen schönen Feierabend. Ja, liebe Tina, und hier kommt dein Musikwunsch. Ich sage, los geht's und ja, Band ab.
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0: So, dann starten wir mal.

Das war der Musikwunsch für die Tina Riesche. Liebe Grüße nochmal zu dir. Und solltet ihr auch Musikwünsche oder Grüße haben, einfach anrufen 03631 für Nordhausen und dann die 99 33 und dann

Das waren die Hot Bandidos und nach dem nächsten Lied ist dann Ostrock-Zeit. 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

Das war der Ostrock-Titel bei Axels Wunschbox heute mit Karat und den Albatros 8 Minuten und 11 Sekunden. Ja, so ein schöner Titel. So, wir haben noch einen Titel, schaffen wir noch. Und dann kommen wir zu den Nachrichten von Radio Enno. Aber erst noch ein Titel von den Solitary Experiments und Stars. Mhm.

0: So, es ist genau 16 Uhr und eine Minute. Es folgen jetzt die Nachrichten von Radio Enno und euer Axel von Axels Wunschbox meldet sich danach wieder.
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2: Am Mikrofon begrüßt sie Peter Jentsch und das sind unsere Schlagzeilen. Schwer verletzt, Unfall auf der A38. Kooperation, Hochschule und TEAG arbeiten zusammen. Einladung, Stadtverwaltung lädt zur Einwohnerversammlung und Angebot. Sport im Park startet übermorgen. Das Wetter, heute erwartet uns ein Mix aus Sonne, Wolken und Regen. Auf der A38 bei Nordhausen ist ein 33-Jähriger von einem LKW erfasst und schwer verletzt worden. Nach einem Streit mit dem Autofahrer war der Mann an einer Baustellenausfahrt ausgestiegen. Er kam mit schwersten Verletzungen ins Südharz-Klinikum, schwebt aber laut Polizei nicht mehr in Lebensgefahr. Ein Alkoholtest fiel positiv aus. Die Autobahn war Richtung Leipzig rund 4 Stunden gesperrt. Die Hochschule Nordhausen und die Thüringer Energie AG wollen künftig enger zusammenarbeiten. Ziel sei es, Studium und Praxis besser zu verbinden und Fachkräfte frühzeitig an Unternehmen in der Region zu binden. Geprüft werden außerdem neue Studienangebote, etwa in den Bereichen Energieversorgung und Netzinfrastruktur. Die Stadt Nordhausen lädt am Dienstag, den 11. August, zur diesjährigen Einwohnerversammlung ein. Beginn ist um 17 Uhr im Ratssaal des Bürgerhauses am Nikolaiplatz. Im Mittelpunkt stehen die Planungen für das Jubiläumsjahr 1100 Jahre Nordhausen sowie den Thüringentag im kommenden Jahr. Außerdem haben Bürgerinnen und Bürger die Möglichkeit, Fragen und Anregungen in einer offenen Fragerunde einzubringen. Wer möchte, kann seine Fragen bereits vorab über das Kontaktformular auf der Internetseite der Stadt Nordhausen unter dem Betreff Einwohnerversammlung einreichen. Der Kreissportbund Nordhausen setzt im August seine Reihe Sport im Park fort. Alle Interessierten können kostenlos verschiedene Sportangebote unter freiem Himmel ausprobieren. Treffpunkt ist jeweils das Zollhäuschen im Nordhäuser Stadtpark. Los geht es am Donnerstag von 18 bis 19:30 Uhr mit einer Fitnesslaufgruppe. Das Angebot kombiniert Lauftraining mit Kräftigungs- und Mobilisationsübungen und richtet sich an alle Fitnesslevels. Eine Anmeldung ist nicht erforderlich. Und nun das Wetter für Nordhausen und den Südharz. Heute erleben wir einen heißen Sommertag mit einer Mischung aus Sonne, Wolken und teils kräftigen Schauern und Gewittern. Die Temperaturen steigen auf 32 bis 37 Grad. Abseits der Schauer weht ein schwacher bis mäßiger Wind aus östlichen bis südlichen Richtungen. In der Nacht zum Mittwoch bleibt es wechselnd bewölkt. Vereinzelt ziehen weitere teils kräftige Schauer und Gewitter durch. Die Temperaturen gehen auf etwa 20 Grad zurück. Abseits der Niederschläge weht ein schwacher Wind, der von Süden auf westliche Richtung dreht.
0: Uhr, Teil 2 von Axels Wunschbox, die Hörergrüße und Wunschsendung. Das Ganze live noch bis 17 Uhr aus Studio 1 aus der 8. Etage am August-Spielplatz 6 in Nordhausen. Und am Mikrofon sind wir noch Axel Seifert hier aus Nordhausen. Und für die nächste Stunde noch einmal viel, viel Spaß natürlich mit mir, meiner Musik. Solltet ihr Musikwünsche oder Grüße haben, einfach anrufen 036314 Nordhausen an die 99 33 11. Nächste Woche Axels Wunschbox Spezial von 15 bis 17 Uhr. Zu Gast wird sein der Lars Burkhardt und da geht es rund um das Familienrecht. Ihr könnt eure Fragen auch stellen, jetzt schon axel-wunschbox@web.de oder dann nachher in einer Live-Sendung anrufen. Das ist die Hotline 036314 Nordhausen, dann die 99 33 11. Ja, wie gesagt, nächste Woche Axels Wunschbox Spezial. Da geht es um das Familienrecht. So, da ich gerade noch schon bei meiner Verantwortung sind, dann am 8. Dezember von 9 bis 19 Uhr, 25 Jahre Axels Wunschbox, die Hörergruß- und Wunschsendung, ja, 10 Stunden lang. 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Ja.

0: Ja, Ingrid. So, wir kommen zum nächsten Musikwunsch für den Bodo aus Bielen. Er wünscht den Titel von Corner Shop. Ja, damit gehen nochmal viele Grüße nach Bielen und ich sage, los geht's, Band ab und hier dein Musikwunsch.
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Das war der Musikwunsch für den Bodo aus Bielen. Solltet ihr auch Musikwünsche oder Grüße haben, einfach anrufen 03631 für Nordhausen und dann die 99 33 und dann die 11.

Das war Ed Sheeran und nun bitte die Polizei von Nordhausen um Mithilfe. Am Rosensteg in Ihrfeld trieben sich die Diebe in der Zeit von Montag von 0.15 Uhr bis 11 Uhr herum. An einer dort befindlichen Bahntrasse der Harzer Schmalspurbahn entwenden sich sie ein Stromkabel, welches an einer Baustelle bereits verbaut war. Durch das Handeln der Täter entstand ein Gesamtschaden von schätzungsweise mehr als 1.000 Euro. Beamte des Inspektionsdienstes leiteten Ermittlungen ein und suchen nun nach Hinweisen zur Tat oder den Tätern. Zeugen werden gebeten, sich unter der Telefonnummer von der 03631, das ist der Vorwurf von Nordhausen, und dann die 960 in Nordhausen zu melden. Also wer hat was gesehen? Am Montag in der Zeit zwischen 0.15 Uhr bis 11 Uhr, die sich dort an der Bahnstrecke ja, irgendwie zu schaffen gemacht haben. Das waren die Suche mithilfe der Polizei. Und jetzt zu einem Titel. Ja, habe ich am Samstag in Altenau gespielt. Altenau Lichterfest. Dort wieder ein Spektakel. Als Höhepunkt mit meiner Lasershow. Und vielen Dank an die Feuerwehr von dort. Die haben mir ein riesengroßes Wasserschild dort gemacht. Wahnsinn, Wahnsinn. Und als Zugabe habe ich dann diesen Titel gespielt und immer wieder auch gerne, und kommt auch gut gerne an, von Found Foundation Nova.

Ja, ein schöner Titel, finde ich jedenfalls. So, wir kommen jetzt zu einem Prominenten, der heute hat Geburtstag. Er wird heute 45 Jahre alt, so jung, Hallewetter, soll ich nur sagen. Möchte auch nochmal sein. Ja, und nämlich, es handelt sich um Florian Silbereisen, wie sagt die? Ja, natürlich, herzlichen Glückwunsch auch ihm und allen Geburtstagskindern. Und ja, für Florian spiele ich natürlich in... Ja, ein schönen Titel von ihm mit gesungen von mit Thomas Anders. Sie hat es wieder getan und über den Tisch gezogen. Viel Spaß. Ja, ich muss ja hier, das geht wieder nicht. Ich muss ja wieder was anders da machen. Nämlich das hier. Ja, das geht nämlich da wieder nicht. Und jetzt.

0: getan.
1: Florian Silbereisen wird heute 45. Ja, junger Spund, würde ich sagen. So, hier kommt noch Alan Walker mit Faded und dann haben wir nochmal die Polizei von Nordhausen. Die bittet nochmal um Mithilfe. Aber erstmal Alan Walker mit Faded.

Ja, Ella Walker. So, wir kommen zur Polizei von Nordhausen. In dem im Windlücker Weg in Nordhausen beschädigten derzeit Unbekannte eine Waldschenke und verursachten einen Sachschaden von etwa 2000 Euro. Der oder die Täter stießen die Sitzgelegenheit um und entfernten sie anschließend in unbekannte Richtung. Die Tat ereignete sich am Sonntag in der Zeit zwischen 21.50 Uhr bis 22.05 Uhr. Ach du liebes Gottchen, Beamte des Inspektionsdienstes Nordhausen leiteten Ermittlungen wegen Sachbeschädigung ein und suchen nach Hinweisen zur Tat und den Tätern. Sie werden gebeten unter der folgenden Telefonnummer, wer was gesehen hat, 03631, das ist für Nordhausen die Vorwahl, und dann die Polizei von Nordhausen 960. Wer hat was da gesehen? Ja, bitte meldet sich bei der Polizei von Nordhausen. So, jetzt lassen wir es richtig krachen noch hier mit beim Axel mit ACDC und den Thunderstruck.

Ha, so, voll ausgespielt, ja, AC/DC mit dem Thunderstruck. So, danach eine Information der Stadt von Nordhausen. Aber erstmal, ja, den Titel noch mit Sunrise Avenue.

Das Amtsblatt der Stadt Nordhausen, der Nordhäuser Ratskurier Nummer 11 von 2026, ist am gestrigen 3. August erschienen. Informiert wird zum Beispiel Baupläne im Bereich Arnoldstraße, Neustadtstraße. Der neue Ratskurier beinhaltet Aufstellung des Bebauungsplans Nummer 119 Arnoldstraße, Neustadtstraße der Stadt Nordhausen. Frühzeitige Öffnungszeitsregel gemäß § 3. Wie gesagt, das Amtsblatt der Stadt Nordhausen kann unter www.nordhausen.de/ratskurier kostenlos heruntergeladen werden. Es besteht darüber hinaus die Möglichkeit, das Amtsblatt einzeln in der Stadtinformation im Bürgerservice Mark 15 sowie in der Stadtbibliothek des Museum Flohburg, Tabakspeicher und Kunstwerk zu abzuholen. Also, wer Interesse hat, darf einfach hingehen, sich den neuen Ratskurier von Nordhausen holen. So, weiter geht's mit Musik hier und natürlich, ja, bis doch.

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1: Ich finde, Erdmännchen sind tolle Tiere. Auch verrückt, ja. Aber toll. Das unterscheidet uns zu den Tieren. Tiere haben eine klare Linie. Fressen, gefressen werden, Fortpflanzung. Fortpflanzung. Und ich meine nicht Pflanzen und Fort, nein, nein, Fort. Der Erhalt der Art. Tiere drehen nicht durch. Wenn ein Tier durchdreht, hat es Tollwut. Haben nur wir Menschen mit unserem tollen Gehirn. Erdmännchen sind natürlich trotzdem skurril. Ja. Von Haus aus neugierig. Wenn gerade das Nachbar-Erdmännchen von einem Falken zerlegt wird, die Beine schon seit 3 Minuten am Weglaufen. Aber ich sage, warte doch mal. Lass uns doch mal gucken, wie es ausgeht. Warte doch mal. Die können nicht anders. Das ist in den Genen. Oder wenn sich zwei andere Erdmännchen gerade paaren. Ich bleibe bis zum Schluss. Ich bleibe bis zum Schluss. Genau hier. Ich liebe Tiere, ja. Schon immer. Tiere sind so geradeaus. Tiere sind authentisch hier auf unserem Planeten. Nicht so verwachsen wie wir. Klar. Tiere können trotzdem skurril sein. Nimm mal so ein Gecko. Kennt ihr Geckot? Geckot. Diese Eidechsen mit dieser chronischen Nagelbettentzündung, Geckos, ja. Geckos sind so skurril, die können sogar an einer Scheibe kleben. Kann Reh unter bestimmten Umständen auch. Aber ich will ja damit nur sagen, wie skurril doch die Natur Dinge hervorbringt. Gibt viele skurrile Tiere. Schützenfisch, kennt ihr den Schützenfisch? Der Schützenfisch lebt im Wasser, fängt aber seine Beute außerhalb seines Elements. Der Schützenfisch schwimmt, nimmt Wasser in den Mund und wenn oben eine Fliege rumfliegt, spuckt er die an, die Fliege kann nicht mehr fliegen, fällt runter. Lecker. Skurril, ja. Wird ein Mensch nie machen, obwohl. Ja. Ich war mal im Freibad und hab das gemacht. Unterm 3-Meter-Brett, oben stand so ein Bodybuilder. Ich Langeweile, ne? Kennt ihr ja, wenn der Kuh langweilig ist, geht sie aufs Eis. Wasser im Mund. Wie der Schützenfisch, verstehst du? Schützenfisch, Schützen, wie der. Und dann kam er runter und war überhaupt nicht Fliege. Also war. Skurrile Tiere gibt es, ja. Die Falltürspinne. Habt ihr schon mal von der Falltürspinne gehört? Die Falltürspinne hat kein Netz. Sie hat eine Tür. Hängt den ganzen Tag hinter der Tür und guckt durch den Spion, wie so ein Türsteher. Bis so ein Beutetier plötzlich so vor der Tür rumlungert und denkt, hey, was geht? Und Tür auf. Wie der Zalando-Mann, ne?
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Ja, die Globe DJs mit Sound of San Francisco. Wir schauen jetzt auf das Programm von Radio Inno, was nach Access Wunschbox Live jetzt kommt. 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Ja, das war das Programm von Radio Enno, was nach Access Wunschbox Live kommt. 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So, wir sind ja schon wieder fast am Ende angekommen. Jetzt habe ich noch einen schönen Titel.

Axel Schulz neigt sich dem Ende entgegen. Jo, und noch haben noch eine andere Sendereihe, das heißt Axel Superhits, die Ude-Sendung mit Musikinformationen aus den 70er und 80er Jahren. Wann läuft die aber von Radio NO? Oh ja, und jetzt haben wir hier, ist eigentlich hier weg. Müssen wir schnell hier mal machen, ja? So, die Axel Superhits, die Ode-Sendung mit Musikinformationen aus den 70er und 80er Jahren. Ja, die läuft jeden Montag von 14 bis 15 Uhr, jeweils Freitag und Sonntags in der Zeit zwischen 16 und 17 Uhr. Axel Superhits, die Ode-Sendung mit Musikinformationen aus den 70er und 80er Jahren. So, nicht zu vergessen, jeden Dienstag live hier aus Studio 1, Axel Wunschbox, die Hörergruß- und Wunschsendung. Ja, da erfülle ich wieder eure Musikwünsche von Volksmusik bis aktuelle Charts. Ja, aber nächste Woche gibt es Axel Superhits Spezial und da geht es rund um das Familienrecht. Von 15 bis 17 Uhr, solltet ihr da schon Fragen dazu haben, könnt ihr mir schreiben, axel-wunschbox@web.de, und mein Gast wird der Lars Burkhardt sein, der da richtig fit ist in der ganzen Sache. Wie gesagt, nächste Woche 15 bis 17 Uhr Axel Wunschbox Spezial, das über das Familienrecht. So, ansonsten möchte ich mich verabschieden. Ich wünsche euch eine schöne Woche, einen schönen Abend und ja, genießt noch das schöne Sommerwetter. So, ich sage tschüss, bye bye, euer Axel Seifert hier aus Nordhausen. Tschüss, macht's gut.

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3: Am Mikrofon begrüßt Sie Peter Jentsch und das sind unsere Schlagzeilen. Schwer verletzt, Unfall auf der A38. Kooperation, Hochschule und TEAG arbeiten zusammen. Einladung, Stadtverwaltung lädt zur Einwohnerversammlung und Angebot. Sport im Park startet übermorgen. Das Wetter, heute erwartet uns ein Mix aus Sonne, Wolken und Regen. Auf der A38 bei Nordhausen ist ein 33-Jähriger von einem LKW erfasst und schwer verletzt worden. Nach einem Streit mit dem Autofahrer war der Mann an einer Baustellenausfahrt ausgestiegen. Er kam mit schwersten Verletzungen ins Südharz-Klinikum, schwebt aber laut Polizei nicht mehr in Lebensgefahr. Ein Alkoholtest fiel positiv aus. Die Autobahn war Richtung Leipzig rund 4 Stunden gesperrt. Die Hochschule Nordhausen und die Thüringer Energie AG wollen künftig enger zusammenarbeiten. Ziel sei es, Studium und Praxis besser zu verbinden und Fachkräfte frühzeitig ein Unternehmen in der Region zu binden. Geprüft werden außerdem neue Studienangebote, etwa in den Bereichen Energieversorgung und Netzinfrastruktur. Die Stadt Nordhausen lädt am Dienstag, den 11. August, zur diesjährigen Einwohnerversammlung ein. Beginn ist um 17 Uhr im Ratssaal des Bürgerhauses am Nikolaiplatz. Im Mittelpunkt stehen die Planungen für das Jubiläumsjahr 1100 Jahre Nordhausen sowie den Thüringentag im kommenden Jahr. Außerdem haben Bürgerinnen und Bürger die Möglichkeit, Fragen und Anregungen in einer offenen Fragerunde einzubringen. Wer möchte, kann seine Fragen bereits vorab über das Kontaktformular auf der Internetseite der Stadt Nordhausen unter dem Betreff Einwohnerversammlung einreichen. Der Kreissportbund Nordhausen setzt im August seine Reihe Sport im Park fort. Alle Interessierten können kostenlos verschiedene Sportangebote unter freiem Himmel ausprobieren. Treffpunkt ist jeweils das Zollhäuschen im Nordhäuser Stadtpark. Los geht es am Donnerstag von 18 bis 19:30 Uhr mit einer Fitnesslaufgruppe. Das Angebot kombiniert Lauftraining mit Kräftigungs- und Mobilisationsübungen und richtet sich an alle Fitnesslevels. Eine Anmeldung ist nicht erforderlich. Und nun das Wetter für Nordhausen und den Südharz. Heute erleben wir einen heißen Sommertag mit einer Mischung aus Sonne, Wolken und teils kräftigen Schauern und Gewittern. Die Temperaturen steigen auf 32 bis 37 Grad. Abseits der Schauer weht ein schwacher bis mäßiger Wind aus östlichen bis südlichen Richtungen. In der Nacht zum Mittwoch bleibt es wechselnd bewölkt. Vereinzelt ziehen weitere teils kräftige Schauer und Gewitter durch. Die Temperaturen gehen auf etwa 20 Grad zurück. Abseits der Niederschläge weht ein schwacher Wind, der von Süden auf westliche Richtung dreht.

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1: Am Mikrofon begrüßt Sie Peter Jentsch und das sind unsere Schlagzeilen. Schwer verletzt, Unfall auf der A38. Kooperation, Hochschule und TEAG arbeiten zusammen. Einladung, Stadtverwaltung lädt zur Einwohnerversammlung und Angebot. Sport im Park startet übermorgen. Das Wetter, heute erwartet uns ein Mix aus Sonne, Wolken und Regen. Auf der A38 bei Nordhausen ist ein 33-Jähriger von einem LKW erfasst und schwer verletzt worden. Nach einem Streit mit dem Autofahrer war der Mann an einer Baustellenausfahrt ausgestiegen. Er kam mit schwersten Verletzungen ins Südharz-Klinikum, schwebt aber laut Polizei nicht mehr in Lebensgefahr. Ein Alkoholtest fiel positiv aus. Die Autobahn war Richtung Leipzig rund 4 Stunden gesperrt. Die Hochschule Nordhausen und die Thüringer Energie AG wollen künftig enger zusammenarbeiten. Ziel sei es, Studium und Praxis besser zu verbinden und Fachkräfte frühzeitig ein Unternehmen in der Region zu binden. Geprüft werden außerdem neue Studienangebote, etwa in den Bereichen Energieversorgung und Netzinfrastruktur. Die Stadt Nordhausen lädt am Dienstag, den 11. August, zur diesjährigen Einwohnerversammlung ein. Beginn ist um 17 Uhr im Ratssaal des Bürgerhauses am Nikolaiplatz. Im Mittelpunkt stehen die Planungen für das Jubiläumsjahr 1100 Jahre Nordhausen sowie den Thüringentag im kommenden Jahr. Außerdem haben Bürgerinnen und Bürger die Möglichkeit, Fragen und Anregungen in einer offenen Fragerunde einzubringen. Wer möchte, kann seine Fragen bereits vorab über das Kontaktformular auf der Internetseite der Stadt Nordhausen unter dem Betreff Einwohnerversammlung einreichen. Der Kreissportbund Nordhausen setzt im August seine Reihe Sport im Park fort. Alle Interessierten können kostenlos verschiedene Sportangebote unter freiem Himmel ausprobieren. Treffpunkt ist jeweils das Zollhäuschen im Nordhäuser Stadtpark. Los geht es am Donnerstag von 18 bis 19:30 Uhr mit einer Fitnesslaufgruppe. Das Angebot kombiniert Lauftraining mit Kräftigungs- und Mobilisationsübungen und richtet sich an alle Fitnesslevels. Eine Anmeldung ist nicht erforderlich. Und nun das Wetter für Nordhausen und den Südharz. Heute erleben wir einen heißen Sommertag mit einer Mischung aus Sonne, Wolken und teils kräftigen Schauern und Gewittern. Die Temperaturen steigen auf 32 bis 37 Grad. Abseits der Schauer weht ein schwacher bis mäßiger Wind aus östlichen bis südlichen Richtungen. In der Nacht zum Mittwoch bleibt es wechselnd bewölkt. Vereinzelt ziehen weitere teils kräftige Schauer und Gewitter durch. Die Temperaturen gehen auf etwa 20 Grad zurück. Abseits der Niederschläge weht ein schwacher Wind, der von Süden auf westliche Richtung dreht.

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1: Ein Buchtipp von Rigo Fromm. Dr. Manfred Schröter, das Schicksal der Nordhäuser Juden. Ich lese hier oft Bücher über die Zeit des Nationalsozialismus, aber in der Regel schaffe ich es, ein gewisses Maß an Distanz zu behalten. Aber es ist doch etwas anderes, wenn es um deine Heimatstadt geht, um Namen, die dir vertraut sind und um Örtlichkeiten, die man kennt. Das macht das Buch Das Schicksal der deutschen Juden so besonders. Dr. Manfred Schröter, Nordhausens erster Bürgermeister nach der Wende, ist 2013 mit der 191 Seiten starken Publikation, die im Verlag Steffen Iflein verlegt wurde, eine wirklich wichtige und anschauliche Lektüre über das Leben, aber vor allem das Leiden der Nordhäuser Juden während des verbrecherischen Hitlerregimes gelungen. Mit vielen Grafiken, Bildern und Tabellen werden Fakten belegt und anschaulich dargestellt. Das Besondere ist, dass Dr. Manfred Schröter am Anfang eine Einleitung in die jüdische Geschichte gibt, was hilft, verschiedene Aspekte zu verstehen. Dr. Schröter beschreibt das Leben der jüdischen Bevölkerung in Nordhausen bis zur Machtergreifung der Faschisten. Bis dahin hatte sich Nordhausen in sehr großen Teilen als liberale Stadt seinen andersgläubigen Menschen gegenüber gezeigt. In unserer Heimatstadt waren die Juden akzeptiert. Sie waren im Ersten Weltkrieg auf deutscher Seite an die Front gezogen, waren bis in Offiziersränge aufgestiegen und zum Teil mit Ehren zurückgekehrt. In der deutschen Wirtschaft spielten sie eine gewichtige Rolle. Sie führten Geschäfte, waren Unternehmer, hatten mehr Angestellte, als dass es jüdische Einwohner gab und trugen so über mehr als ein Jahrhundert zur Blüte Nordhausens bei. Auch in Kultur und Kunst engagierten sich die Nordhäuser Juden reichlich. Die gehörten einfach dazu. Manfred Schröter beschreibt sehr genau und eindringlich den Stimmungswechsel nach der Machtergreifung der Nazis im Januar 1933. Verblendete und Geschäftemacher, die die Gunst der Stunde nutzten, um sich auf Kosten der Juden zu profilieren, waren die Ersten, die hetzten und denunzierten und die Juden aus ihrer Mitte ausschlossen. Der Gipfel wurde dann in der Nacht vom 9. auf den 10. November 1938 erreicht, der Reichskristallnacht, als die Geschäfte zerstört und die Synagoge am Hagen niedergebrannt wurde. Die Juden wurden zum großen Teil verhaftet und im Siechenhof gesammelt und nach Buchenwald deportiert. Auch vom Vorgehen der Nazis in den KZs wird berichtet. Sämtliche Juden wurden enteignet und diejenigen, die nicht deportiert wurden, wurden in Judenhäuser eingewiesen. Dr. Schröter stützt sich bei seinen Aussagen auf Augenzeugenberichte. Ein weiteres Kapitel ist die Emigration der heimischen Juden, die oft sehr abenteuerlich war und oft nur knapp am Tod vorbeiging. Nordhäuser Juden waren nach dem Krieg auf alle Kontinente verteilt. Auch hier führte der Autor Tabellen, Briefe und Augenzeugenberichte auf. Das Schicksal der Nordhäuser Juden war grausam, entbehrungsreich und menschenverachtend. Es waren nur sehr wenige, die nach dem Krieg in ihre Heimatstadt zurückfanden. Dr. Manfred Schröters Buch Das Schicksal der Nordhäuser Juden sollte zumindest in den Schulen unseres Heimatkreises als Lehrmittel eingesetzt werden. Auch wenn es schon 2013 erschienen ist, stellt es immer noch einen wichtigen und nicht zu vergessenen Teil unserer Heimatgeschichte dar. Herr Steffen Iflein, Sie als Kreistagsmitglied sollten das doch genauso sehen und den Schulen Klassensätze zur Verfügung stellen. Es wäre ein sinnvollerer Beitrag zur Demokratiebildung, Menschenachtung und Friedenssicherung als jedes gut gemeinte Wort. Denn eines dürfen wir nie vergessen. Alle Menschen, egal welcher Religion, Nationalität, sexuelle Einstellung und egal welcher körperlichen und geistiger Verfassung, haben die gleichen Rechte. Und die gilt es mit aller Kraft zu verteidigen. Wir dürfen niemals ein weiteres nationalsozialistisches Regime zulassen. Freiheit und Frieden sind unsere höchsten Güter. Das war ein Buchtipp von Rigo Fromm, Dr. Manfred Schröter, Das Schicksal der Nordhäuser Juden. 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
1: Am Mikrofon begrüßt Sie Peter Jentsch und das sind unsere Schlagzeilen. Schwer verletzt, Unfall auf der A38. Kooperation, Hochschule und TEAG arbeiten zusammen. Einladung, Stadtverwaltung lädt zur Einwohnerversammlung und Angebot. Sport im Park startet übermorgen. Das Wetter, heute erwartet uns ein Mix aus Sonne, Wolken und Regen. Auf der A38 bei Nordhausen ist ein 33-Jähriger von einem LKW erfasst und schwer verletzt worden. Nach einem Streit mit dem Autofahrer war der Mann an einer Baustellenausfahrt ausgestiegen. Er kam mit schwersten Verletzungen ins Südharz-Klinikum, schwebt aber laut Polizei nicht mehr in Lebensgefahr. Ein Alkoholtest fiel positiv aus. Die Autobahn war Richtung Leipzig rund 4 Stunden gesperrt. Die Hochschule Nordhausen und die Thüringer Energie AG wollen künftig enger zusammenarbeiten. Ziel sei es, Studium und Praxis besser zu verbinden und Fachkräfte frühzeitig an Unternehmen in der Region zu binden. Geprüft werden außerdem neue Studienangebote, etwa in den Bereichen Energieversorgung und Netzinfrastruktur. Die Stadt Nordhausen lädt am Dienstag, den 11. August, zur diesjährigen Einwohnerversammlung ein. Beginn ist um 17 Uhr im Ratssaal des Bürgerhauses am Nikolaiplatz. Im Mittelpunkt stehen die Planungen für das Jubiläumsjahr 1100 Jahre Nordhausen sowie den Thüringentag im kommenden Jahr. Außerdem haben Bürgerinnen und Bürger die Möglichkeit, Fragen und Anregungen in einer offenen Fragerunde einzubringen. Wer möchte, kann seine Fragen bereits vorab über das Kontaktformular auf der Internetseite der Stadt Nordhausen unter dem Betreff Einwohnerversammlung einreichen. Der Kreissportbund Nordhausen setzt im August seine Reihe Sport im Park fort. Alle Interessierten können kostenlos verschiedene Sportangebote unter freiem Himmel ausprobieren. Treffpunkt ist jeweils das Zollhäuschen im Nordhäuser Stadtpark. Los geht es am Donnerstag von 18 bis 19:30 Uhr mit einer Fitnesslaufgruppe. Das Angebot kombiniert Lauftraining mit Kräftigungs- und Mobilisationsübungen und richtet sich an alle Fitnesslevels. Eine Anmeldung ist nicht erforderlich. Und nun das Wetter für Nordhausen und den Südharz. Heute erleben wir einen heißen Sommertag mit einer Mischung aus Sonne, Wolken und teils kräftigen Schauern und Gewittern. Die Temperaturen steigen auf 32 bis 37 Grad. Abseits der Schauer weht ein schwacher bis mäßiger Wind aus östlichen bis südlichen Richtungen. In der Nacht zum Mittwoch bleibt es wechselnd bewölkt. Vereinzelt ziehen weitere teils kräftige Schauer und Gewitter durch. Die Temperaturen gehen auf etwa 20 Grad zurück. Abseits der Niederschläge weht ein schwacher Wind, der von Süden auf westliche Richtung dreht.
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2: Wie wäre es in dieser Stunde mit etwas Country Music? Ihr hört die Country Time. Mein Name ist Axel Weber und los geht's mit Clint Black.

Das war Kenny Rogers und wir haben noch viele andere Musiker mit dabei in Sachen Country Music. So zum Beispiel Dwight Yoakam, Charlie Bright, Linda Feller, Joe Hodkins und die Boss Band und viele, viele andere. Ich sage euch auch noch, was ihr dieses Wochenende und nächstes Wochenende erleben könnt in Sachen Country und Western, wo ihr auf jeden Fall hinfahren könntet.

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Truckstop ist auch noch live zu erleben bei uns in diesem Jahr zum FTC Festival. Hier geht es um Flieger, Trucks und Country anlässlich des 70-jährigen Bestehens des Flugplatzes in Nordhausen. Sie treten dort auf am 12. September. An dem ganzen Wochenende ist ja richtig was los. Am Samstag, 12. September um 22 Uhr tritt dann Truckstop auf zum Flugplatzfest in Nordhausen. Machen wir hier weiter mit Boxcar Willi.

0: Joe Hodgkins und die Boss Band.
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0: Willkommen bei Radio SRB. Radio SRB kommt aus Saalfeld. Zur Sendung Country Time angeschlossen sind auch Radio Enno, Nordhausen und OKJ Jena. Auch euch ein herzliches Willkommen hier zur Sendung. Jede Woche um diese Zeit gibt es die volle Ladung Country Music für Thüringen. Als nächstes habe ich für euch Charlie Breit dabei. Er wurde 1938 in Mississippi geboren. Im Jahr 2000 erhielt er eine ganz große Auszeichnung. Er wurde in die Country Music Hall of Fame aufgenommen. Charlie Breit.

Dwight Yoakam in der Country Time. Kommen wir jetzt zu einer Künstlerin, die ihr alle kennt. Es ist Linda Feller, auch sie tritt in Thüringen auf zum FTC-Festival in Nordhausen anlässlich des 70-jährigen Bestehens des Flugplatzes in Nordhausen. Sie wird dort zu sehen und zu hören sein, Sonntag, den 13. September von 15 Uhr bis 16.30 Uhr. Verlohnt sich auf jeden Fall, denn es ist wunderbar, wenn sie live auftritt. Ich durfte das ja auch schon erleben. Das macht richtig Spaß, dabei zu sein.

Linda Ferner live zu erleben zum Flugplatzfest in Nordhausen. Sie tritt auf am 13. September, das ist dann am Sonntag, von 15 Uhr bis 16.30 Uhr. Was haben wir noch so an Country-Veranstaltungen zu bieten? An diesem Wochenende und am nächsten Wochenende gibt es das Country-Festival der Mountain Lions e.V. in Neustadt bei Coburg. Also gleich bei Sonneberg, das ist von Sonneberg 2 Kilometer weg, sage ich mal. Dort findet in der Mörike Straße in der kleinen Westernstadt des Vereins das Country-Festival statt an diesen 2 Wochenenden. Der Eintritt ist dort wie immer frei und man kann auch in den umliegenden Straßen kostenlos parken. Verlohnt sich auf jeden Fall, es treten mehrere Bands auf, die Live-Musik machen auf den Bühnen. Und es gibt natürlich zu essen und zu trinken und man kann eben Western live erleben in dieser kleinen Westernstadt. Dieses Wochenende und nächstes Wochenende in Neustadt bei Coburg in der Mörike Straße.

0: Buck Owens in der Country Time. Er wuchs in armen Verhältnissen im ländlichen Texas auf. Jetzt habe ich für euch Bobby Bear am Start. Er wurde 1935 in Ohio geboren. Bekannt wurden seine Titel Detroit City oder Streets of Baltimore. Hier ist Bobby Bear mit A Million Miles to the City.
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Geht aber um diese Seite meiste Country Music für Thüringen in der Country Time von Radio SAB, NO und UKJ.

Truckstop auch live zu erleben bei uns in Thüringen in Nordhausen zum FTC-Festival anlässlich des 70-jährigen Bestehens des Flugplatzes Nordhausen. Sie treten auf am Samstag, den 12. September, 22 Uhr, sind Sie auf der Bühne zu erleben in Nordhausen. Als nächstes habe ich für euch am Start Lynn Anderson. Sie wurde ja bei uns in Deutschland bekannt durch den Titel Rose Garden. Hier ist sie mit I Fall to Pieces. Lynn Anderson.

Wer an diesem Wochenende oder am nächsten Wochenende noch nichts vorhat und Country Life erleben will, fahrt doch einfach mal nach Neustadt bei Coburg. Das ist gleich 1-2 Kilometer hinter Sonneberg in die Mörike Straße. Dort ist das Vereinsgelände der Mountain Lions, eine kleine Westernstadt, wo ein Country Festival stattfindet. Der Eintritt ist frei, parken kann man in den umliegenden Straßen auch kostenlos. Macht auf jeden Fall immer Spaß, dort zu sein. Für Essen und Trinken ist gesorgt und natürlich für ganz tolle Bands, die da auftreten mit Country Music. Ich wünsche euch viel Spaß dabei zum Country Festival in Neustadt bei Coburg. Und hier noch etwas Country Music mit Garth Brooks.

Danke fürs Einschalten zu Country Time. Jede Woche um diese Zeit die meiste Country Music für Thüringen. Bis zum nächsten Mal dann, euer Axel Weber.

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ist mir jetzt sehr wichtig. Bei einer richtigen Show braucht man ja auch ein bisschen Bühnennebel. Nebelmaschine können wir uns nicht leisten. Und was die Show vielleicht ein bisschen nicht so anmacht, hier, hier darf ja keiner rauchen. Und, aber es gibt ein Gesetz, dass das Rauchen auf der Bühne erlaubt ist, wenn das einen dramaturgischen Grund hat. Und deswegen werde ich bei diesem Lied demonstrativ eine quarzeln. Viele sagen ja immer, Philipp, was, wann willst du mit dem Rauchen aufhören? Da sage ich nur immer, das steht auf der Schachtel. Nichtsdestotrotz, pass auf, Rauchen, ich habe mal gelesen, Rauchen ist vitaminreich und sehr gesund, gezeichnet Dr. Marlboro, das ist Quatsch, Rauchen ist schädlich, aber trotzdem sollte doch jeder tun, wann und wo er das will, oder? Deswegen dieses Lied. Viel Spaß.

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